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1: Im Studio Imme Kasten. Dass die USA und der Iran kurz vor einem Abkommen stehen, das wurde ja schon des Öfteren angekündigt. Laut US-Präsident Trump soll heute so eine Vereinbarung unterzeichnet werden. Eileen Schallhorn, wird es denn diesmal jetzt tatsächlich was?
2: Also zumindest vom Iran wurde das noch nicht bestätigt. Aus dem Außenministerium in Teheran hieß es, dass dafür noch kein Datum feststehe. Vermittler Pakistan hatte ja zuletzt erklärt, dass ein Friedensabkommen ausgehandelt ist und zur Unterschrift bereit liegt. Laut Trump soll direkt nach der Unterzeichnung auch die Straße von Hormuz wieder für alle geöffnet werden. Zeitnah sollen US-Streitkräfte außerdem den Vorrat des Iran an angereichertem Uran zerstören.
1: Bund und Länder stehen offenbar kurz vor einer Einigung auf eine große Finanzreform. Laut Handelsblatt gibt es bei den Verhandlungen über die Verteilung der Kosten deutliche Fortschritte. Geplant ist, dass künftig grundsätzlich derjenige zahlt, der neue Ausgaben verursacht. Über dieses Prinzip streiten Bund und Länder bereits seit rund einem Jahr. Ein Kompromiss könnte Ende des Monats beschlossen werden. Der Druck auf die Bundesregierung in Sachen Reformen wächst. Unter anderem Arbeitgeberpräsident Rainer Dulger fordert Ergebnisse bis Mitte Juli, damit die Wirtschaft aus der Krise kommt. Aus Sicht der Wirtschaftsweisen Grimm reichen bisherige Ideen von Schwarz-Rot dafür nicht aus. Bei der Fußball-WM fiebern Millionen Fans mit und wie sehr bestimmte Spielereignisse unseren Körper beeinflussen, untersucht aktuell die Uni Bielefeld mit Hilfe von Smartwatches. Erste Daten gab es schon beim DFB-Pokalfinale zwischen Arminia Bielefeld und dem VfB Stuttgart letztes Jahr. Timo Adam von der Uni Bielefeld sagte uns zum Beispiel, dass das Stresslevel im Stadion viel höher ist als vor dem Fernseher. Und?
3: Dass die Fans bereits Stunden vor dem Anstoß auf das Spiel hingefiebert haben, dass die durchschnittliche Herzfrequenz während des Spiels um mehr als 18% erhöht war und dass, obwohl Stuttgart bereits mit 4:0 geführt hat, der Bielefelder Anschlusstreffer in der 82. Minute noch einmal für einen signifikanten Anstieg der Herzfrequenz gesorgt hat, vor allem bei den Fans, die das Spiel live im Stadion verfolgt haben.
1: Das dürfte die erste echte Überraschung bei der Fußball-WM in Nordamerika sein. Katar hat sich in der Nachspielzeit gegen die Schweiz einen Punkt erkämpft. Das Spiel ging 1:1 aus. Für Katar war es der erste Punkt überhaupt bei einer WM-Endrunde.
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4: Mit KI-Support. Viele Wolken sind gerade unterwegs, dazu kommen im Norden und Osten immer mal Schauer runter, an der Küste kann auch mal ein Gewitter dabei sein. Die Temperaturen liegen aktuell zwischen 15 und 8 Grad, an der Küste kann es außerdem windig werden mit Sturmböen. Heute bleibt's oft wolkig, im Südwesten eher trocken und freundlicher, dazu maximal bis 26 Grad.
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1: Im Studio Imme Kasten. Dass die USA und der Iran kurz vor einem Abkommen stehen, das wurde ja schon des Öfteren angekündigt. Laut US-Präsident Trump soll heute so eine Vereinbarung unterzeichnet werden. Eileen Schallhorn, wird es denn diesmal jetzt tatsächlich was?
2: Also zumindest vom Iran wurde das noch nicht bestätigt. Aus dem Außenministerium in Teheran hieß es, dass dafür noch kein Datum feststehe. Vermittler Pakistan hatte ja zuletzt erklärt, dass ein Friedensabkommen ausgehandelt ist und zur Unterschrift bereit liegt. Laut Trump soll direkt nach der Unterzeichnung auch die Straße von Hormuz wieder für alle geöffnet werden. Zeitnah sollen US-Streitkräfte außerdem den Vorrat des Iran an angereichertem Uran zerstören.
1: Bund und Länder stehen offenbar kurz vor einer Einigung auf eine große Finanzreform. Laut Handelsblatt gibt es bei den Verhandlungen über die Verteilung der Kosten deutliche Fortschritte. Geplant ist, dass künftig grundsätzlich derjenige zahlt, der neue Ausgaben verursacht. Über dieses Prinzip streiten Bund und Länder bereits seit rund einem Jahr. Ein Kompromiss könnte Ende des Monats beschlossen werden. Der Druck auf die Bundesregierung in Sachen Reformen wächst. Unter anderem Arbeitgeberpräsident Reinhard Dulger fordert Ergebnisse bis Mitte Juli, damit die Wirtschaft aus der Krise kommt. Aus Sicht der Wirtschaftsweisen Grimm reichen bisherige Ideen von Schwarz-Rot dafür nicht aus. Bei der Fußball-WM fiebern Millionen Fans mit und wie sehr bestimmte Spielereignisse unseren Körper beeinflussen, untersucht aktuell die Uni Bielefeld mit Hilfe von Smartwatches. Erste Daten gab es schon beim DFB-Pokalfinale zwischen Arminia Bielefeld und dem VfB Stuttgart letztes Jahr. Timo Adam von der Uni Bielefeld sagte uns zum Beispiel, dass das Stresslevel im Stadion viel höher ist als vor dem Fernseher. Und?
3: Dass die Fans bereits Stunden vor dem Anstoß auf das Spiel hingefiebert haben, dass die durchschnittliche Herzfrequenz während des Spiels um mehr als 18% erhöht war und dass, obwohl Stuttgart bereits mit 4:0 geführt hat, der Bielefelder Anschlusstreffer in der 82. Minute noch einmal für einen signifikanten Anstieg der Herzfrequenz gesorgt hat, vor allem bei den Fans, die das Spiel live im Stadion verfolgt haben.
1: Das dürfte die erste echte Überraschung bei der Fußball-WM in Nordamerika sein. Katar hat sich in der Nachspielzeit gegen die Schweiz einen Punkt erkämpft. Das Spiel ging 1:1 aus. Für Katar war es der erste Punkt überhaupt bei einer WM-Endrunde.
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4: Mit KI-Support. Viele Wolken sind gerade unterwegs. Dazu kommen im Norden und Osten immer mal Schauer runter. An der Küste kann auch mal ein Gewitter dabei sein. Die Temperaturen liegen aktuell zwischen 15 und 8 Grad. An der Küste kann es außerdem windig werden mit Sturmböen. Heute bleibt's oft wolkig, im Südwesten eher trocken und freundlicher. Dazu maximal bis 26 Grad.
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1: Im Studio Imme Kasten. Dass die USA und der Iran kurz vor einem Abkommen stehen, das wurde ja schon des Öfteren angekündigt. Laut US-Präsident Trump soll heute so eine Vereinbarung unterzeichnet werden. Eileen Schallhorn, wird es denn diesmal jetzt tatsächlich was?
2: Also zumindest vom Iran wurde das noch nicht bestätigt. Aus dem Außenministerium in Teheran hieß es, dass dafür noch kein Datum feststehe. Vermittler Pakistan hatte ja zuletzt erklärt, dass ein Friedensabkommen ausgehandelt ist und zur Unterschrift bereit liegt. Laut Trump soll direkt nach der Unterzeichnung auch die Straße von Hormuz wieder für alle geöffnet werden. Zeitnah sollen US-Streitkräfte außerdem den Vorrat des Iran an angereichertem Uran zerstören.
1: Bund und Länder stehen offenbar kurz vor einer Einigung auf eine große Finanzreform. Laut Handelsblatt gibt es bei den Verhandlungen über die Verteilung der Kosten deutliche Fortschritte. Geplant ist, dass künftig grundsätzlich derjenige zahlt, der neue Ausgaben verursacht. Über dieses Prinzip streiten Bund und Länder bereits seit rund einem Jahr. Ein Kompromiss könnte Ende des Monats beschlossen werden. Der Druck auf die Bundesregierung in Sachen Reformen wächst. Unter anderem Arbeitgeberpräsident Reinhard Dulger fordert Ergebnisse bis Mitte Juli, damit die Wirtschaft aus der Krise kommt. Aus Sicht der Wirtschaftsweisen Grimm reichen bisherige Ideen von Schwarz-Rot dafür nicht aus. Bei der Fußball-WM fiebern Millionen Fans mit und wie sehr bestimmte Spielereignisse unseren Körper beeinflussen, untersucht aktuell die Uni Bielefeld mit Hilfe von Smartwatches. Erste Daten gab es schon beim DFB-Pokalfinale zwischen Arminia Bielefeld und dem VfB Stuttgart letztes Jahr. Timo Adam von der Uni Bielefeld sagte uns zum Beispiel, dass das Stresslevel im Stadion viel höher ist als vor dem Fernseher. Und?
3: Dass die Fans bereits Stunden vor dem Anstoß auf das Spiel hingefiebert haben, dass die durchschnittliche Herzfrequenz während des Spiels um mehr als 18% erhöht war und dass, obwohl Stuttgart bereits mit 4:0 geführt hat, der Bielefelder Anschlusstreffer in der 82. Minute noch einmal für einen signifikanten Anstieg der Herzfrequenz gesorgt hat, vor allem bei den Fans, die das Spiel live im Stadion verfolgt haben.
1: Das dürfte die erste echte Überraschung bei der Fußball-WM in Nordamerika sein. Katar hat sich in der Nachspielzeit gegen die Schweiz einen Punkt erkämpft. Das Spiel ging 1:1 aus. Für Katar war es der erste Punkt überhaupt bei einer WM-Endrunde.
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4: Mit KI-Support. Viele Wolken sind gerade unterwegs. Dazu kommen im Norden und Osten immer mal Schauer runter. An der Küste kann auch mal ein Gewitter dabei sein. Die Temperaturen liegen aktuell zwischen 15 und 8 Grad. An der Küste kann es außerdem windig werden mit Sturmböen. Heute bleibt's oft wolkig, im Südwesten eher trocken und freundlicher. Dazu maximal bis 26 Grad.
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1: Im Studio Imme Kasten. Dass die USA und der Iran kurz vor einem Abkommen stehen, das wurde ja schon des Öfteren angekündigt. Laut US-Präsident Trump soll heute so eine Vereinbarung unterzeichnet werden. Eileen Schallhorn, wird es denn diesmal jetzt tatsächlich was?
2: Also zumindest vom Iran wurde das noch nicht bestätigt. Aus dem Außenministerium in Teheran hieß es, dass dafür noch kein Datum feststehe. Vermittler Pakistan hatte ja zuletzt erklärt, dass ein Friedensabkommen ausgehandelt ist und zur Unterschrift bereit liegt. Laut Trump soll direkt nach der Unterzeichnung auch die Straße von Hormuz wieder für alle geöffnet werden. Zeitnah sollen US-Streitkräfte außerdem den Vorrat des Iran an angereichertem Uran zerstören.
1: Bund und Länder stehen offenbar kurz vor einer Einigung auf eine große Finanzreform. Laut Handelsblatt gibt es bei den Verhandlungen über die Verteilung der Kosten deutliche Fortschritte. Geplant ist, dass künftig grundsätzlich derjenige zahlt, der neue Ausgaben verursacht. Über dieses Prinzip streiten Bund und Länder bereits seit rund einem Jahr. Ein Kompromiss könnte Ende des Monats beschlossen werden. Der Druck auf die Bundesregierung in Sachen Reformen wächst. Unter anderem Arbeitgeberpräsident Rainer Dulger fordert Ergebnisse bis Mitte Juli, damit die Wirtschaft aus der Krise kommt. Aus Sicht der Wirtschaftsweisen Grimm reichen bisherige Ideen von Schwarz-Rot dafür nicht aus. Bei der Fußball-WM fiebern Millionen Fans mit und wie sehr bestimmte Spielereignisse unseren Körper beeinflussen, untersucht aktuell die Uni Bielefeld mit Hilfe von Smartwatches. Erste Daten gab es schon beim DFB-Pokalfinale zwischen Arminia Bielefeld und dem VfB Stuttgart letztes Jahr. Timo Adam von der Uni Bielefeld sagte uns zum Beispiel, dass das Stresslevel im Stadion viel höher ist als vor dem Fernseher. Und?
3: Dass die Fans bereits Stunden vor dem Anstoß auf das Spiel hingefiebert haben, dass die durchschnittliche Herzfrequenz während des Spiels um mehr als 18% erhöht war und dass, obwohl Stuttgart bereits mit 4:0 geführt hat, der Bielefelder Anschlusstreffer in der 82. Minute noch einmal für einen signifikanten Anstieg der Herzfrequenz gesorgt hat, vor allem bei den Fans, die das Spiel live im Stadion verfolgt haben.
1: Das dürfte die erste echte Überraschung bei der Fußball-WM in Nordamerika sein. Katar hat sich in der Nachspielzeit gegen die Schweiz einen Punkt erkämpft. Das Spiel ging 1:1 aus. Für Katar war es der erste Punkt überhaupt bei einer WM-Endrunde.
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4: Mit KI-Support. Viele Wolken sind gerade unterwegs. Dazu kommen im Norden und Osten immer mal Schauer runter. An der Küste kann auch mal ein Gewitter dabei sein. Die Temperaturen liegen aktuell zwischen 15 und 8 Grad. An der Küste kann es außerdem windig werden mit Sturmböen. Heute bleibt's oft wolkig, im Südwesten eher trocken und freundlicher. Dazu maximal bis 26 Grad.
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1: Es ist Sonntag, der 14. Juni 2026, 10 Uhr und 13 Minuten. Das hier ist einfach Essig, deine Late Morning Show Deutschlands, immer sonntags von 10 bis 12, hier in deinem Lieblingsradio. Guten Morgen, heute wieder eine vollgepackte Sendung. Jawohl, ja, zum Beispiel quatschen wir gleich über Stuttgart 21. Oh ja, da müssen wir reden. Unsere Rubrik kurze Frage, kurze Antwort. Sie darf natürlich nicht zu kurz kommen. Hahaha. Außerdem schauen wir natürlich auf die WM 2026, was da bisher so passiert ist. Und noch vieles, vieles mehr. All das die nächsten zwei Stunden hier in der Show. Falls was loswerden möchtest, kannst du das sehr gerne tun. 0170 840 1912 ist die Nummer hier ins Studio. Oder aber auch per Wunsch- und Grußbox. Die findest du auf www.nicoessig.com. Rein in diesen Sonntagvormittag.
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Es war die Schlagzeile diese Woche schlechthin. Stuttgart 21 soll nun vermutlich erst Ende 2031 vollständig in Betrieb gehen. Der Grund klingt dabei wie die Ausrede eines Handwerkers kurz vor Feierabend. Es wurden kilometerweise falsche Kabel verlegt. Die Digitalisierung funktioniert nicht wie geplant. Die Notstromversorgung macht Probleme und an den Bahnsteigen gibt es Baumängel. Kurz gesagt, der Bahnhof, der ist fast fertig. Es fehlt nur noch der Bahnhof. Ja, tatsächlich. Als das Projekt Anfang der 90er vorgestellt wurde, war das Internet noch ein Experiment und Boris Becker die Nummer 1 der Welt. Heute gibt es künstliche Intelligenz, selbstfahrende Autos werden getestet und Menschen können vom Handy aus ihre Heizung steuern. Nur eben Stuttgart 21 kämpft noch mit Kabeln. Besonders tragisch, die Kabel wurden offenbar falsch verlegt. Das ist ungefähr so, als würde man beim Hausbau feststellen, dass das Wohnzimmer versehentlich in der Garage eingebaut wurde. Hinzu kommen Probleme bei der Digitalisierung. Ausgerechnet bei einem Bahnprojekt, das moderner werden soll. Man könnte sagen, Stuttgart 21 ist so digital so weit fortgeschritten, dass es sich inzwischen selbst auf die nächste Version verschoben hat. Inzwischen wurde der Eröffnungstermin so oft verschoben, dass die Bahn vermutlich einen eigenen Fahrplan für die Verschiebungen benötigt. Der ist immerhin zuverlässig. Jedes Jahr kommt ein neuer Termin und keiner davon fährt wirklich ab. Die Kosten steigen ebenfalls weiter. Experten beobachten das Projekt mittlerweile wie Astronomen einen seltenen Komet. Der Unterschied dabei ist aber nur, der Komet erscheint wenigstens irgendwann tatsächlich. Viele Stuttgarter haben die Baustelle inzwischen fest in ihr Weltbild integriert. Für sie gehört der Bauzaun genauso zur Stadt wie das Mercedes-Benz-Museum oder eben auch die Kehrwoche. Und während andere Bahnhöfe Fahrgäste empfangen, empfängt Stuttgart 21 vor allem eine neue Probleme. Sollte die Eröffnung 2031 erneut verschoben werden, wäre das allerdings keine Überraschung. Man würde es vermutlich einfach als traditionsreiche Fortsetzung einer inzwischen über 30 Jahre laufenden Serie verkaufen. Der Arbeitstitel, der steht ohnehin schon fest. Stuttgart 21, Staffel 37, das Kabel schlägt zurück.

Du wolltest schon immer etwas loswerden? Dann schreib dem Nico eine WhatsApp. Die Nummer im Studio 0170 840 1912.

0: ob der Sonnentanz was bringt. Wir schauen mal.
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0: Heute am Sonntag gibt's mal Sonne, vor allem im Südwesten mal dichte Wolken und besonders im Norden und Osten Schauer und einzelne Gewitter. Dort ist es tatsächlich auch windig. Temperaturtechnisch erreichen wir dann so 15 bis 27 Grad. Morgen, am Montag, ist es im Süden gebietsweise sonnig. Sonst gibt's teils Sonne, teils Wolken. Ein paar Schauer bevorzugt im Nordosten. Richtung Nordosten ist es weiterhin aber auch windig bei Temperaturen von 15 bis 26 Grad. Dann aber, Achtung aufgepasst, Dienstag scheint erst verbreitet die Sonne. Später wird es von Westen zum Teil wolkig und es kann gelegentlich nass werden bei 16 bis 28 Grad. Und am Mittwoch ist es in der Südhälfte überwiegend sonnig. Richtung Norden gibt es zum Teil dichte Wolken und einige Schauer. Temperaturen dann 17 bis 33 Grad. Hier ist einfach Essig, deine Late-Morning-Show Deutschlands immer sonntags von 10 bis 12 hier in deinem Lieblingsradio. Und wir blicken gleich mal auf die WM in der nächsten halben Stunde. Schau mal drauf, was bisher so passiert ist, was heute so ansteht. Heute spielt ja die deutsche Nationalelf um 19 Uhr gegen Curaçao. Wir sind gespannt, was daraus wird. All das in der nächsten halben Stunde hier bei uns. Jetzt aber erstmal Musik, neue Musik von Philipp Poissel mit dem Songtitel Schön und davor Kygo, Khalid und Griffin mit Save My Love. Schönen guten Morgen, kommt gut in diesen Sonntagvormittag. 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

Warum heißt der Schwarzwald eigentlich Schwarzwald? Und hat da jemand von vor 2000 Jahren vergessen, das Licht anzumachen? Oder hatten die ersten Besucher einfach keine Lust auf einen Waldspaziergang? Die Antwort führt dich direkt in die Zeit der Römer zurück und gibt's gleich hier bei Kurze Frage, Kurze Antwort. Alltagsfragen leicht erklärt. Davor noch Tom Twers mit Ich wart auf dich. Du wirst

0: Nein.
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2: Heute mit der Frage, woher hat der Schwarzwald seinen Namen und warum heißt er eigentlich so? Wenn du heute an den Schwarzwald denkst, dann hast du wahrscheinlich sofort Bilder von Wanderwegen, Kuckucksuhren, Torten und jeder Menge Natur im Kopf. Der Name klingt aber erstmal eher nach einem Ort, an dem in jedem zweiten Baum ein Märchenwesen wohnen könnte. Tatsächlich geht der Name auf die Römer zurück. Die standen vor rund 2000 Jahren vor diesem riesigen Waldgebiet und waren vermutlich nicht sofort begeistert, denn damals war der Schwarzwald noch deutlich dichter bewachsener als heute. Die Bäume standen so eng beieinander, dass kaum Sonnenlicht bis auf den Waldboden kam. Von außen wirkte der Wald deshalb dunkel, geheimnisvoll und vielleicht sogar ein kleines bisschen unheimlich. Die Römer gaben ihm deshalb den Namen Silva Nigra. Das ist Latein und bedeutet nichts anderes als schwarzer Wald. Und während die Römer sonst Straßen bauten, Städte gründeten und ganze Imperien verwalteten, dachten sie sich beim Schwarzwald offenbar, sieht spannend aus, aber wir bleiben lieber erstmal hier draußen. Der Name blieb jedenfalls hängen. Aus Silva Nigra wurde im Laufe der Zeit der Schwarzwald. Heute passt der Name eigentlich gar nicht mehr so richtig. Schließlich ist der Schwarzwald eine der beliebtesten Urlaubsregionen Deutschlands. Eigentlich müsste er eher Wellnesswald, Wanderwald oder Outdoor-Paradies heißen. Aber mal ehrlich, Wellnesswald klingt auch nicht annähernd so cool wie Schwarzwald. Wenn du also das nächste Mal durch den Schwarzwald fährst oder wanderst und dich fragst, woher der Name kommt, die Antwort ist ziemlich simpel. Für die Römer war dieser Wald vor allem eines dunkel. Und genau deshalb heißt er bis heute Schwarzwald. Und ganz ehrlich, wenn du schon mal nachts auf einer kurvigen Schwarzwaldstraße unterwegs warst, kannst du die Römer wahrscheinlich ziemlich gut verstehen.

Liebe Fußballfans, die WM 2026 läuft und die ersten Tage, die hatten es bereits in sich und mehr Drama als eine komplette Staffel einer Reality-Show. Den Auftakt machte am Donnerstag Gastgeber Mexiko mit einem 2:0 gegen Südafrika. Das Aztekenstadion bebte, die Fans feierten und irgendwo wurde vermutlich schon der Weltmeisterpokal nachgemessen, ob er denn auch ins Wohnzimmer passt. Die USA legte nach und schickte Paraguay mit einem 4:1 nach Hause. Die amerikanischen Fans sind inzwischen vorsichtig optimistisch, also amerikanisch vorsichtig, sprich, man plant bereits die Meisterparade. Katar holte beim 1:1 gegen die Schweiz seinen ersten WM-Punkt überhaupt. Die Spieler feierten, als hätten sie gerade die Weltmeisterschaft gewonnen, den Nobelpreis erhalten und gleichzeitig auch noch die Stromrechnung gesenkt. Herzlichen Glückwunsch. Brasilien spielte nur 1:1 gegen Marokko. Das ist ungefähr so überraschend, als würde man feststellen, dass Wasser nass ist und Brasilien trotzdem irgendwie als Favorit gilt. Schottland gewann 1:0 gegen Haiti. Schottische Fans reagierten darauf völlig angemessen und begannen sofort, Flüge für das Finale zu suchen. Und nun zur Türkei. Die türkische Mannschaft traf heute Nacht auf Australien. Die Türkei hatte mehr Ballbesitz, mehr Angriffe und zeitweise sah alles auch ganz ordentlich aus. Das Problem war nur, Australien hatte die Tore entstand 2:0. Damit erlebten Millionen türkische Fans die drei klassischen Phasen eines Fußballspiels. Minute 1 bis 20, heute gewinnen.

Wir. Minute 20 bis 70. Warum schießen wir kein Tor? Um Minute 70 bis 90. Der Schiedsrichter ist eindeutig schuld. Für die Türkei wird das nächste Spiel gegen Paraguay bereits zum kleinen Endspiel. Der Druck ist jetzt höher als die Handyrechnung nach einem WM-Urlaub in Übersee. Außerdem sorgt die neue Schiedsrichterkamera für Aufsehen. Zuschauer sehen das Spiel jetzt aus Sicht des Referees. Viele Fans stellten dabei überraschend fest, dass Schiedsrichter tatsächlich mehr laufen als manche Stürmer. Heute Abend greift dann auch noch Deutschland ins Turnier ein. Gegner ist Curaçao. Die deutsche Mannschaft möchte natürlich mit einem Sieg starten. Die Fans hoffen auf ein Fußballfest. Die Kommentatoren hoffen auf viele Tore. Und die Nachbarn hoffen, dass niemand nach dem Spiel hupend durch die Straße fährt. Das waren die ersten Tage der WM 2026. Noch 104 Spiele bis zum Finale. Unzählige Diskussionen über Abseits und mindestens drei Nationen, die sich bereits jetzt sicher sind, vom Schiedsrichter benachteiligt worden zu sein. Bis zum nächsten WM-Update, also nächste Woche. Und denke immer daran, beim Fußball haben 48 Mannschaften eine Chance auf den Titel. Und am Ende beschweren sich alle über den VAR.

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2: Auch in dieser Stunde haben wir natürlich spannende Themen und die beste Musik. Zum Beispiel quatschen wir darüber, wie das Wetter natürlich wird. Wir quatschen über einen Wanderer aus Ettlingen, der mehr als ein Wunder vollbracht hat. Und wir quatschen auch über Google-Rezession bei Restaurants. All das hier in dieser Stunde. Schön, dass du mit dabei bist.
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Sommerzeit bedeutet Urlaubs- und Reisezeit. Und wer unterwegs ein Restaurant sucht, der schaut oft zuerst auf die Bewertungen bei Google Maps. Viele Sterne bedeuten aber nicht automatisch gute Qualität. Denn Experten warnen jetzt, dass Bewertungen manipuliert oder gezielt geschönt werden können. Deshalb macht Google jetzt erstmal transparenter, wie viele Rezensionen in den vergangenen 12 Monaten gelöscht wurden. Diese Information kann Nutzerinnen und Nutzern helfen, die Glaubwürdigkeit eines Eintrags besser einzuschätzen. Neben der Anzahl der Sterne lohnt sich deshalb auch ein Blick auf die einzelnen Kommentare. Auffällig sind zum Beispiel viele sehr ähnliche Formulierungen oder eine ungewöhnliche hohe Anzahl von 5-Sterne-Bewertungen innerhalb sehr, sehr kurzer Zeit. Auch künstliche Intelligenz kommt inzwischen zum Einsatz. Online-Dienste analysieren Bewertungen und können Hinweise auf mögliche Fälschungen liefern. Verbraucherschützer raten trotzdem dazu, Online-Bewertungen nicht als einzige Entscheidungsgrundlage zu nutzen. Oft sind persönliche Empfehlungen von Freunden, Familie oder Kolleginnen und Kollegen verlässlicher. Und wer vor Ort einen Blick auf Speisekarte, Ambiente und Gäste wirft, bekommt meist den besten Eindruck. Die Sterne bei Google können also eine Orientierung sein, die ganze Wahrheit erzählen sie aber nicht. Und wer bei den Bewertungen etwas genauer hinschaut, statt nur auf die Sterne achtet, kann Enttäuschungen vermeiden. So steht einem gelungenen Restaurantbesuch im Urlaub oder auf Reisen nichts mehr im Wege. Guten Appetit!

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5: Aus der Praxis kennen wir da so einige Fälle, wenn zum Beispiel Kabel für den Bildschirm verlegt werden und jemand darüber stolpert und sich verletzt. 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
1: Wenn viele Menschen auf engem Raum zusammenkommen, ist schnell was passiert. Gerade im Freudentaumel während eines Fußballmatches.

0: Wer will das nicht? Happy sein.
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0: Vielleicht macht uns ja das Wetter happy in den nächsten Tagen. Wir schauen mal drauf. Heute am Sonntag gibt es mal Sonne, mal Wolken, aber auch die vor allem im Südwesten, besonders im Norden und Osten, Schauer und einzelne Gewitter. Dort ist es auch windig bei Temperaturen so von 15 bis 27 Grad. Morgen am Montag ist es im Süden gebietsweise sonnig, sonst gibt es teils Sonne, teils Wolken, ein paar Schauer bevorzugt im Nordosten. Richtung Nordosten ist es auch weiterhin windig bei 15 bis 26 Grad und am Dienstag scheint erst verbreitet die Sonne. Später wird es von Westen zum Teil Wolken und es kann gelegentlich nass werden, 16 bis 28 und auch ganz schnell auf den Mittwoch geschaut. In der Südhälfte überwiegend sonnig. Richtung Norden gibt es zum Teil dichte Wolken und einige Schauer. Temperaturen dann 17 bis 33 Grad und ich sage so viel. Der Sommer kommt Stück für Stück für Stück für Stück für Stück für Stück für Stück. Wieder zurück. Ganz sicher. Nächstes Wochenende sollen Temperaturen teilweise bis zu 34 Grad wieder möglich sein. Freibad Olé oder Badesee oder so, ne? Hier ist einfach Essig, deine Late Morning Show Deutschlands. Immer sonntags von 10 bis 12 Uhr hier in deinem Lieblingsradio. Also auch jetzt noch bis 12 Uhr, also noch 26 Minuten hier zu hören. Nächste Woche dann selbstverständlich wieder. Gleich quatschen wir über einen Wanderer aus Ettlingen bei Karlsruhe. Und wie er ein Wunder quasi geschaffen hat, erfährst du gleich hier in der Show. Davor aber noch Musik von Alex Warren Passenger, Fire an mit Versprich mir und davor ganz neue Scheibe von Alexander Stewart, Temporary. Schönen Sonntagvormittag.

Neue Musik von Alex Warren. Passenger. Ein Wanderer aus Ettlingen bei Karlsruhe hat in den Tiroler Bergen eine Nacht überlebt, die selbst erfahrene Bergretter als kaum erklärbar bezeichnen. Der Mann war am Dienstagmorgen alleine zu einer Tour in der Gemeinde Bach nahe der bayerischen Grenze aufgebrochen. Als er am Abend nicht in seine Unterkunft zurückkehrte, schlug der Vermieter Alarm und verständigte die Einsatzkräfte. Sofort begann eine groß angelegte Suchaktion. Doch die Bedingungen in den Bergen waren extrem. Schneefall, schlechte Sicht und Temperaturen um den Gefrierpunkt erschwerten die Suche erheblich. Schließlich mussten die Retter den Einsatz in der Nacht sogar abbrechen. Zu diesem Zeitpunkt wusste niemand, wo sich der Vermisste befand und ob er überhaupt noch am Leben war. Erst am Mittwochmorgen konnten Bergretter, Suchhunde, Drohnen und auch ein Rettungshubschrauber die Suche fortsetzen. Dann die erlösende Nachricht: Der Mann wurde auf rund 2200 Metern Höhe in einem Schneefeld entdeckt, schwer verletzt, aber am Leben. Nach ersten Erkenntnissen dürfte er in einem steilen, felsigen Gelände abgestürzt sein. An den Unfallhergang selbst kann er sich nicht erinnern. Für die Einsatzkräfte grenzt die Rettung an ein Wunder. Die Bergretter sprechen von außergewöhnlichem Glück, die Flugretter sogar von einem Schutzengel. Denn die Temperaturen lagen in der Nacht etwa bei 0 Grad. Dazu kam Schneefall und die große Höhe dazu. Dass der schwer verletzte Wanderer diese Nacht unter freiem Himmel überstanden hat, können sich selbst erfahrene Retter kaum erklären. Dank des schnellen und koordinierten Einsatzes der Rettungskräfte konnte der Mann schließlich geborgen und auch medizinisch versorgt werden. Für alle Beteiligten bleibt die Rettung eine Geschichte, die zeigt, wie lebensgefährlich die Berge sein können und wie knapp die Grenze zwischen Tragödie und Wunder manchmal wirklich ist.

Wort. Wir haben es kurz vor 12, das heißt einfach Essig ist zu Ende. Wir hören uns selbstverständlich nächste Woche wieder. Selbe Stelle, selbe Welle. Wenn du Bock hast, schalte gerne auf jeden Fall ein. Immer sonntags von 10 bis 12. Hier in deinem Lieblingsradio. Zwei Musiktitel habe ich noch. Hunter X mit Golden und H mit R&B. Ring my bell. In diesem Sinne, schönen Sonntag, schöne Woche. Bis nächste Woche. Mach's gut, bleib gesund und tschüss.

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1: Im Studio ist Alina Wolf. Marmelade darf nun auch Marmelade heißen. Das sieht eine Verordnung des Bundesagrarministeriums vor, mit der eine EU-Richtlinie umgesetzt wird. EU-Recht schrieb bisher vor, dass nur Produkte aus Zitrusfrüchten als Marmelade bezeichnet werden durften. Alles andere musste als Konfitüre etikettiert werden. Die ursprüngliche Regel ging auf einen Erfolg Großbritanniens beim Eintritt in die Europäische Wirtschaftsgemeinschaft zurück, wo Marmelade traditionell nur aus Zitrusfrüchten hergestellt wird. Nordkorea hat einen Verzicht auf Atomwaffen erneut ausgeschlossen. Sein Status als Atommacht sei unumkehrbar und von zentraler Bedeutung für die regionale Stabilität, hieß es in einer Erklärung, die von der staatlichen Nachrichtenagentur KCNA verbreitet wurde. Pyongyang reagierte damit auf eine Forderung Südkoreas, Japans und der USA. Vertreter der Länder hatten am Freitag bei einem Treffen in Tokio nach Angaben des südkoreanischen Außenministeriums eine vollständige Denuklearisierung der koreanischen Halbinsel gefordert. Mit 6 Wochen Verspätung ist die Bahnstrecke Berlin-Hamburg nach ihrer Generalsanierung wieder ans Netz gegangen. Der erste Fernverkehrszug fuhr mit kleiner Verspätung um 5.36 Uhr vom Hamburger Hauptbahnhof Richtung Berlin ab, wie die Deutsche Bahn mitteilte. Tausende Pendlerinnen und Pendler sind nun nicht mehr auf den Schienenersatzverkehr mit Bussen angewiesen. Im Rahmen der Sanierung wurden 165 Kilometer Gleise erneuert, 61 Kilometer instand gesetzt. 94 Weichen wurden eingebaut, 249 Bahnhöfe modernisiert. Wegen einer Bombendrohung sind der Bahnhof in Konstanz und ein 24-Stunden-Flohmarkt teilweise gesperrt. Wie eine Sprecherin der Polizei mitteilte, sind die Bereiche an der Grenze zu Kreuzlingen in der Schweiz am frühen Morgen evakuiert worden. Eine konkrete Gefahr für die Bevölkerung bestehe nach derzeitiger Lagebeurteilung nicht. Dennoch werde die Bevölkerung gebeten, den Aufenthalt in dem Bereich des Festgeländes Klein-Venedig und der Hafenstraße zu meiden und den Anweisungen der Polizei zu folgen.
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2: Mit KI-Support. Viele Wolken sind gerade unterwegs. Dazu kommen im Norden und Osten immer mal Schauer runter. An der Küste kann auch mal ein Gewitter dabei sein. Die Temperaturen liegen aktuell zwischen 15 und 8 Grad. An der Küste kann es außerdem windig werden mit Sturmböen. Heute bleibt's oft wolkig, im Südwesten eher trocken und freundlicher, dazu maximal bis 26 Grad.
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1: Im Studio ist Alina Wolf. Marmelade darf nun auch Marmelade heißen. Das sieht eine Verordnung des Bundesagrarministeriums vor, mit der eine EU-Richtlinie umgesetzt wird. EU-Recht schrieb bisher vor, dass nur Produkte aus Zitrusfrüchten als Marmelade bezeichnet werden durften. Alles andere musste als Konfitüre etikettiert werden. Die ursprüngliche Regel ging auf einen Erfolg Großbritanniens beim Eintritt in die Europäische Wirtschaftsgemeinschaft zurück, wo Marmelade traditionell nur aus Zitrusfrüchten hergestellt wird. Nordkorea hat einen Verzicht auf Atomwaffen erneut ausgeschlossen. Sein Status als Atommacht sei unumkehrbar und von zentraler Bedeutung für die regionale Stabilität, hieß es in einer Erklärung, die von der staatlichen Nachrichtenagentur KCNA verbreitet wurde. Pyongyang reagierte damit auf eine Forderung Südkoreas, Japans und der USA. Vertreter der Länder hatten am Freitag bei einem Treffen in Tokio nach Angaben des südkoreanischen Außenministeriums eine vollständige Denuklearisierung der koreanischen Halbinsel gefordert. Mit 6 Wochen Verspätung ist die Bahnstrecke Berlin-Hamburg nach ihrer Generalsanierung wieder ans Netz gegangen. Der erste Fernverkehrszug fuhr mit kleiner Verspätung um 5.36 Uhr vom Hamburger Hauptbahnhof Richtung Berlin ab, wie die Deutsche Bahn mitteilte. Tausende Pendlerinnen und Pendler sind nun nicht mehr auf den Schienenersatzverkehr mit Bussen angewiesen. Im Rahmen der Sanierung wurden 165 Kilometer Gleise erneuert, 61 Kilometer instand gesetzt. 94 Weichen wurden eingebaut, 249 Bahnhöfe modernisiert. Wegen einer Bombendrohung sind der Bahnhof in Konstanz und ein 24-Stunden-Flohmarkt teilweise gesperrt. Wie eine Sprecherin der Polizei mitteilte, sind die Bereiche an der Grenze zu Kreuzlingen in der Schweiz am frühen Morgen evakuiert worden. Eine konkrete Gefahr für die Bevölkerung bestehe nach derzeitiger Lagebeurteilung nicht. Dennoch werde die Bevölkerung gebeten, den Aufenthalt in dem Bereich des Festgeländes Klein-Venedig und der Hafenstraße zu meiden und den Anweisungen der Polizei zu folgen.
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2: Mit KI-Support. Viele Wolken sind gerade unterwegs. Dazu kommen im Norden und Osten immer mal Schauer runter. An der Küste kann auch mal ein Gewitter dabei sein. Die Temperaturen liegen aktuell zwischen 15 und 8 Grad. An der Küste kann es außerdem windig werden mit Sturmböen. Heute bleibt's oft wolkig, im Südwesten eher trocken und freundlicher, dazu maximal bis 26 Grad.
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1: Im Studio ist Alina Wolf. Marmelade darf nun auch Marmelade heißen. Das sieht eine Verordnung des Bundesagrarministeriums vor, mit der eine EU-Richtlinie umgesetzt wird. EU-Recht schrieb bisher vor, dass nur Produkte aus Zitrusfrüchten als Marmelade bezeichnet werden durften. Alles andere musste als Konfitüre etikettiert werden. Die ursprüngliche Regel ging auf einen Erfolg Großbritanniens beim Eintritt in die Europäische Wirtschaftsgemeinschaft zurück, wo Marmelade traditionell nur aus Zitrusfrüchten hergestellt wird. Nordkorea hat einen Verzicht auf Atomwaffen erneut ausgeschlossen. Sein Status als Atommacht sei unumkehrbar und von zentraler Bedeutung für die regionale Stabilität, hieß es in einer Erklärung, die von der staatlichen Nachrichtenagentur KCNA verbreitet wurde. Pyongyang reagierte damit auf eine Forderung Südkoreas, Japans und der USA. Vertreter der Länder hatten am Freitag bei einem Treffen in Tokio nach Angaben des südkoreanischen Außenministeriums eine vollständige Denuklearisierung der koreanischen Halbinsel gefordert. Mit 6 Wochen Verspätung ist die Bahnstrecke Berlin-Hamburg nach ihrer Generalsanierung wieder ans Netz gegangen. Der erste Fernverkehrszug fuhr mit kleiner Verspätung um 5.36 Uhr vom Hamburger Hauptbahnhof Richtung Berlin ab, wie die Deutsche Bahn mitteilte. Tausende Pendlerinnen und Pendler sind nun nicht mehr auf den Schienenersatzverkehr mit Bussen angewiesen. Im Rahmen der Sanierung wurden 165 Kilometer Gleise erneuert, 61 Kilometer instand gesetzt. 94 Weichen wurden eingebaut, 249 Bahnhöfe modernisiert. Wegen einer Bombendrohung sind der Bahnhof in Konstanz und ein 24-Stunden-Flohmarkt teilweise gesperrt. Wie eine Sprecherin der Polizei mitteilte, sind die Bereiche an der Grenze zu Kreuzlingen in der Schweiz am frühen Morgen evakuiert worden. Eine konkrete Gefahr für die Bevölkerung bestehe nach derzeitiger Lagebeurteilung nicht. Dennoch werde die Bevölkerung gebeten, den Aufenthalt in dem Bereich des Festgeländes Klein-Venedig und der Hafenstraße zu meiden und den Anweisungen der Polizei zu folgen.
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2: Mit KI-Support. Viele Wolken sind gerade unterwegs. Dazu kommen im Norden und Osten immer mal Schauer runter. An der Küste kann auch mal ein Gewitter dabei sein. Die Temperaturen liegen aktuell zwischen 15 und 8 Grad. An der Küste kann es außerdem windig werden mit Sturmböen. Heute bleibt's oft wolkig, im Südwesten eher trocken und freundlicher, dazu maximal bis 26 Grad.
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1: Im Studio ist Alina Wolf. Marmelade darf nun auch Marmelade heißen. Das sieht eine Verordnung des Bundesagrarministeriums vor, mit der eine EU-Richtlinie umgesetzt wird. EU-Recht schrieb bisher vor, dass nur Produkte aus Zitrusfrüchten als Marmelade bezeichnet werden durften. Alles andere musste als Konfitüre etikettiert werden. Die ursprüngliche Regel ging auf einen Erfolg Großbritanniens beim Eintritt in die Europäische Wirtschaftsgemeinschaft zurück, wo Marmelade traditionell nur aus Zitrusfrüchten hergestellt wird. Nordkorea hat einen Verzicht auf Atomwaffen erneut ausgeschlossen. Sein Status als Atommacht sei unumkehrbar und von zentraler Bedeutung für die regionale Stabilität, hieß es in einer Erklärung, die von der staatlichen Nachrichtenagentur KCNA verbreitet wurde. Pyongyang reagierte damit auf eine Forderung Südkoreas, Japans und der USA. Vertreter der Länder hatten am Freitag bei einem Treffen in Tokio nach Angaben des südkoreanischen Außenministeriums eine vollständige Denuklearisierung der koreanischen Halbinsel gefordert. Mit 6 Wochen Verspätung ist die Bahnstrecke Berlin-Hamburg nach ihrer Generalsanierung wieder ans Netz gegangen. Der erste Fernverkehrszug fuhr mit kleiner Verspätung um 5.36 Uhr vom Hamburger Hauptbahnhof Richtung Berlin ab, wie die Deutsche Bahn mitteilte. Tausende Pendlerinnen und Pendler sind nun nicht mehr auf den Schienenersatzverkehr mit Bussen angewiesen. Im Rahmen der Sanierung wurden 165 Kilometer Gleise erneuert, 61 Kilometer instand gesetzt. 94 Weichen wurden eingebaut, 249 Bahnhöfe modernisiert. Wegen einer Bombendrohung sind der Bahnhof in Konstanz und ein 24-Stunden-Flohmarkt teilweise gesperrt. Wie eine Sprecherin der Polizei mitteilte, sind die Bereiche an der Grenze zu Kreuzlingen in der Schweiz am frühen Morgen evakuiert worden. Eine konkrete Gefahr für die Bevölkerung bestehe nach derzeitiger Lagebeurteilung nicht. Dennoch werde die Bevölkerung gebeten, den Aufenthalt in dem Bereich des Festgeländes Klein-Venedig und der Hafenstraße zu meiden und den Anweisungen der Polizei zu folgen.
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2: Mit KI-Support. Viele Wolken sind gerade unterwegs. Dazu kommen im Norden und Osten immer mal Schauer runter. An der Küste kann auch mal ein Gewitter dabei sein. Die Temperaturen liegen aktuell zwischen 15 und 8 Grad. An der Küste kann es außerdem windig werden mit Sturmböen. Heute bleibt's oft wolkig, im Südwesten eher trocken und freundlicher, dazu maximal bis 26 Grad.
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2: Im Studio ist Alina Wolf. Marmelade darf nun auch Marmelade heißen. Das sieht eine Verordnung des Bundesagrarministeriums vor, mit der eine EU-Richtlinie umgesetzt wird. EU-Recht schrieb bisher vor, dass nur Produkte aus Zitrusfrüchten als Marmelade bezeichnet werden durften. Alles andere musste als Konfitüre etikettiert werden. Die ursprüngliche Regel ging auf einen Erfolg Großbritanniens beim Eintritt in die Europäische Wirtschaftsgemeinschaft zurück, wo Marmelade traditionell nur aus Zitrusfrüchten hergestellt wird. Nordkorea hat einen Verzicht auf Atomwaffen erneut ausgeschlossen. Sein Status als Atommacht sei unumkehrbar und von zentraler Bedeutung für die regionale Stabilität, hieß es in einer Erklärung, die von der staatlichen Nachrichtenagentur KCNA verbreitet wurde. Pyongyang reagierte damit auf eine Forderung Südkoreas, Japans und der USA. Vertreter der Länder hatten am Freitag bei einem Treffen in Tokio nach Angaben des südkoreanischen Außenministeriums eine vollständige Denuklearisierung der koreanischen Halbinsel gefordert. Mit 6 Wochen Verspätung ist die Bahnstrecke Berlin-Hamburg nach ihrer Generalsanierung wieder ans Netz gegangen. Der erste Fernverkehrszug fuhr mit kleiner Verspätung um 5.36 Uhr vom Hamburger Hauptbahnhof Richtung Berlin ab, wie die Deutsche Bahn mitteilte. Tausende Pendlerinnen und Pendler sind nun nicht mehr auf den Schienenersatzverkehr mit Bussen angewiesen. Im Rahmen der Sanierung wurden 165 Kilometer Gleise erneuert, 61 Kilometer instand gesetzt. 94 Weichen wurden eingebaut, 249 Bahnhöfe modernisiert. Wegen einer Bombendrohung sind der Bahnhof in Konstanz und ein 24-Stunden-Flohmarkt teilweise gesperrt. Wie eine Sprecherin der Polizei mitteilte, sind die Bereiche an der Grenze zu Kreuzlingen in der Schweiz am frühen Morgen evakuiert worden. Eine konkrete Gefahr für die Bevölkerung bestehe nach derzeitiger Lagebeurteilung nicht. Dennoch werde die Bevölkerung gebeten, den Aufenthalt in dem Bereich des Festgeländes Klein-Venedig und der Hafenstraße zu meiden und den Anweisungen der Polizei zu folgen.
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3: Mit KI-Support. Viele Wolken sind gerade unterwegs. Dazu kommen im Norden und Osten immer mal Schauer runter. An der Küste kann auch mal ein Gewitter dabei sein. Die Temperaturen liegen aktuell zwischen 15 und 8 Grad. An der Küste kann es außerdem windig werden mit Sturmböen. Heute bleibt's oft wolkig, im Südwesten eher trocken und freundlicher, dazu maximal bis 26 Grad.
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Liebe Hörerinnen und Hörer, wir sagen wieder einmal herzlich willkommen zu einer neuen Ausgabe von Radio DARC, dem spannenden Technikmagazin des Deutschen Amateur-Radioclubs. Heute ist es die Sendung Nummer 592. Das Datum der Erstveröffentlichung ist Freitag, der 12. Juni 2026. Ich bin Cody Farren und werde Sie durch das Programm der folgenden Stunde führen. Es war eine Erfindung, ohne die Sie heute Radio DARC gar nicht hören könnten. Es gäbe kein Radio, kein Fernsehen, keine Handys, kein schnurloses Telefon. Die Rede ist natürlich von der drahtlosen Nachrichtenübertragung, gemeinhin als Funktechnik bezeichnet. Aber wissen Sie auch, wer als erster Mensch eine drahtlose Nachricht übermittelte? Kaum jemand kennt ihn. Das war ein gewisser Ferdinand Schneider aus Fulda. Wir stellen Ihnen diesen genialen Erfinder heute genauer vor. Ja, der Funk, das Radio. Was wären wir ohne diese Erfindung heute? Wo stünde unsere Gesellschaft? Es ist teuflisch gut, was nun George Harrison in unserem ersten Musiktitel zum Besten gibt mit Devil's Radio.

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1: Heute mit diesen Themen. Radio DARC, Frequenztest am 7. Juni, erfolgreich. Ham Radio Funkfachmesse vom 26. bis 28. Juni. Demografische Entwicklung in Japan spiegelt sich im Amateurfunk wider. Und Sonderrufzeichen zur WRTC 2026 aktiv. Am Mikrofon Conny Farren. Am vergangenen Sonntag war Radio DARC aus Wufferten auf zwei parallelen Frequenzen zu hören. Das ist die gewohnte 9670 kHz im 31 Meter Band und zusätzlich parallel die 7380 kHz im 41 Meter Band. Zum Einsatz kamen jeweils 125 kW Sendeleistung an zwei identischen Antennen, was einen direkten 1:1 Vergleich der Empfangsqualität erlaubte. Das Redaktionsteam erhielt rund 200 Empfangsberichte per E-Mail, wofür wir uns recht herzlich bedanken. Einen klaren Favoriten bei diesem Frequenzvergleich gab es nicht. Je nach Region lag mal die 9670 vorne, mal die 7380. Tendenziell war der Empfang im 41-Meter-Band im Westen, Norden und in der Mitte Deutschlands etwas besser. Im 31-Meter-Band hingegen machten Gebiete im Süden, in Österreich und der Schweiz das Rennen. Die Unterschiede waren aber insgesamt eher gering, maximal 10 dB. Es wurde aber öfter berichtet, dass die 7380 kHz etwas weniger Fading aufwies und stabilere Signale lieferte. Dies deckt sich mit unseren Erwartungen. Eine Aussendung im 41-Meter-Band scheint ein guter Kompromiss zu sein, um alle Regionen des Zielgebiets abzudecken. Wir werden dieses Ergebnis diskutieren und gegebenenfalls im Herbst einen dauerhaften Wechsel in Erwägung ziehen, abhängig von der weiteren Entwicklung der Sonnenaktivität. Hören Sie am Ende dieser Sendung, wie immer, den Funkwetterbericht von Christian Reiber, Delta Lima 8 Mike, Delta Whiskey, vom HF-Referat des DARC. 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Juni ist es wieder soweit. 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Die demografische Entwicklung in Japan wirkt sich auf viele Lebensbereiche aus. Unter diesem Gesichtspunkt ist möglicherweise auch eine Meldung des japanischen Nachrichtenportals HamLife zu verstehen. Demzufolge ist die Anzahl der Funkamateure im fernöstlichen Land in den vergangenen 10 Jahren von 435.969 im Januar 2016 auf 332.120 im Januar dieses Jahres zurückgegangen. Die Zahlen stammen vom Ministerium für Innere Angelegenheiten. Japan ist eine der ältesten Gesellschaften der Welt. Das Durchschnittsalter liegt bei 50,2 Jahren, wobei Frauen eine Lebenserwartung von 87 Jahren und Männer eine Lebenserwartung von 81 Jahren haben. In den vergangenen 5 Jahren hat Japan etwa 3 Millionen Einwohner verloren. Zum Vergleich, Deutschland hat es etwas günstiger, aber auch hierzulande liegt das Durchschnittsalter bei 44,9 Jahren. Die Lebenserwartung für Frauen in Deutschland beträgt 83,2 Jahre und für Männer 78,5 Jahre. Die Überalterung der Gesellschaft und den daraus resultierenden Rückgang der Anzahl von Funkamateuren gibt es in vielen anderen Ländern ebenfalls. Umso wichtiger ist es, junge Menschen von den Vorteilen des Amateurfunks zu überzeugen, etwa für Bildung und berufliche Karriere. 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Die Stationen sind aktiv auf Kurzwelle, UKW und über Satelliten. Mit diesen Aktivitäten soll die weltweite Amateurfunkgemeinschaft auf dieses besondere sportliche Ereignis aufmerksam gemacht und der Teamgeist der WRTC gefördert werden. Die aktiven Sonderrufzeichen sind unter anderem Delta Lima 26 WRTC, Delta Lima 0 WRTC und Delta Lima 2026 Whisky jeweils mit einem Sonder-DOK. Die WRTC selbst ist die Weltmeisterschaft der Funkamateure und ermittelt alle 4 Jahre die besten Contest-Operateure der Welt. Sie findet statt vom 8. bis zum 13. Juli in der ostenglischen Region East Anglia. 100 Top-Contester aus der ganzen Welt kommen zusammen, um an 50 Standorten der Grafschaften Suffolk, Norfolk und Cambridgeshire am IARU-Contest teilzunehmen. Ausführliche Informationen dazu finden Sie in der Juli-Ausgabe der Clubzeitschrift CQDL, die um den 20. Juni erscheint. Das waren unsere heutigen Meldungen aus der Funkwelt für Sie. Der nächste Musiktitel ist ein Wunsch unseres Hörers Heinz Sülz, Rufzeichen Delta Golf 7 Delta Mike aus Lünen. Er schreibt uns wie folgt: Ich wünsche mir das Lied Wunderbar wie du von Peter Kraus. Es ist auch heute noch unser Lieblingslied. Im November 1959 haben wir geheiratet und ein paar Monate zuvor kam diese Schallplatte von Peter Kraus heraus. Wir, aber auch Peter Kraus, wurden 1939 geboren und auch im November 1959 startete der Peter Kraus Club. Uns alle gibt es heute noch. Ich bin Fan von Radio DARC und höre es jeden Sonntag. Nun denn, lieber Heinz, vielen Dank für dieses Lob und dann spielen wir jetzt gerne euer Lieblingslied hier auf Radio DARC.

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1: Die Funktechnik ist eine Erfindung, ohne die unsere heutige moderne Welt nicht denkbar wäre. Gemeint damit ist die drahtlose Übertragung von Nachrichten. Was vor mehr als 100 Jahren mit der drahtlosen Telegrafie begann, ist heute überall. Radio, Fernsehen, Handy, Internet, aller Orten ist Funk, sogar wenn man sein Auto aufsperrt. Wenn man jedoch fragt, wer die Person hinter einer der wichtigsten Erfindungen der Menschheit ist, dann bekommt man ganz unterschiedliche Antworten. Manche tippen auf den deutschen Physiker Heinrich Hertz, manche auf den italienischen Erfinder Guglielmo Marconi. Auch Nikola Tesla, James Maxwell und Alexander Popow werden als Kandidaten für diese Ehre gehandelt. Jedoch alles falsch. Tatsächlich war der deutsche Physiker und Elektrotechniker Ferdinand Schneider aus dem hessischen Fulda weltweit der Erste, dem die drahtlose Nachrichtenübertragung gelang. Das war im Jahr 1895, rund 2 Jahre vor Marconi. Kaum jemand kennt ihn und das ist schade. Immerhin brachte es Schneider auf mehr als 180 Patente, die ihm zuerkannt wurden. Dabei wollen wir Ihnen jetzt diesen genialen Erfinder und sein Lebenswerk einmal genauer vorstellen. Ein Beitrag von Eva Maria Englert, Delta Golf 9, Mike Foxtrot Golf.
2: Hallo liebe DX-Freunde und Funkamateure. Es war eine Erfindung, ohne die Sie heute Radio DAC nicht hören könnten. Es gäbe kein Radio, kein Fernsehen, keine Handys, kein schnurloses Telefon. Diese Erfindung ist die drahtlose Nachrichtenübertragung, gemeinhin als Funk bezeichnet. Geboren am 10. Oktober 1866 in Fulda, galt Ferdinand Schneiders Interesse schon früh der Technik. So entwickelte er bereits als Schüler ein spezielles Bohnenschneidmesser, für das ein Fuldaer Maschinenfabrikant ein Patent anmeldete. Ferdinand bat seinen Vater, ihm eine Ausbildung zum Mechaniker zu ermöglichen und befasste sich nebenher auch mit Elektrotechnik. Er entschied sich für eine 4-jährige Lehrzeit bei einem Uhrmacher. Dort begann der junge Tüftler mit der Entwicklung einer elektrischen Uhr. Dies gelang ihm auch im Alter von gerade einmal 21 Jahren und er meldete das Funktionsprinzip nach weiteren Verbesserungen zum Patent an. Ein weiteres Projekt in einem ganz anderen Anwendungsbereich beschäftigte den jungen Patentinhaber während eines Aufenthalts in Hamburg, wo er an einer Lösung zur Beleuchtung öffentlicher Toiletten arbeitete. Das Konzept sah vor, Urin als elektrolytische Flüssigkeit für galvanische Batterien zu verwenden und darüber Glühlampen mit Energie zu versorgen. Ferdinand Schneider war offensichtlich ein Tüftler und Bastler. Nach der Ableistung des Militärdienstes kehrte er mittlerweile verheiratet nach Fulda zurück, wo er ein elektrotechnisches Installationsgeschäft eröffnete. Nach der Entwicklung eines Apparats zur Umwandlung von Gleichstrom in Wechselstrom bot ihm die Universität Jena die Ehrendoktorwürde an. Schneider war jetzt 27 Jahre alt. Aus diversen Gründen musste er diese Auszeichnung jedoch ablehnen. Auch die Windkraft hatte es ihm angetan. Inspiriert durch einige Exponate auf der Pariser Weltausstellung, entwickelte Schneider einen sogenannten Windmotor, den er auf einem 12 Meter hohen Stahlturm im Hinterhof seiner Werkstatt in der Fuldaer Brauhausstraße aufstellte. Mit einer von ihm entwickelten 30 Volt Stromanlage lud er einen aus 17 Zellen bestehenden Akkumulator auf. Mit dieser sogenannten Schneiderschen Elektrizitätszentrale versorgte er nicht nur sein eigenes Haus, sondern darüber hinaus weitere Anschlussnehmer mit elektrischem Strom, den er in eine höhere Spannung umsetzte. Kaum zu glauben, das alles fand Ende des 19. Jahrhunderts statt. Seine Ideen sind offensichtlich noch heute modern. Seine wohl wichtigste Erfindung war aber die drahtlose Telegrafie. Damit befasste er sich ab 1895. Dabei baute er auf Erkenntnissen des zu diesem Zeitpunkt bereits verstorbenen Physikers Heinrich Hertz auf. Ihm gelang 1889 der Nachweis elektromagnetischer Wellen sowie deren Ausbreitung mit Lichtgeschwindigkeit. Anlässlich eines Experimentiervorgangs im Saal der Harmonie des Werkmeisterbezirksvereins Fulda führte Ferdinand Schneider am 24. März 1895 erstmals öffentlich seine Erfindung der drahtlosen Telegrafie vor. Dies geschah nachweislich ein halbes Jahr vor dem italienischen Konkurrenten Guglielmo Marconi, der zusammen mit dem ebenfalls gebürtigen Fuldaer Ferdinand Braun den Nobelpreis für Physik erhielt. Natürlich stellt sich nun die Frage, warum diese Ehre dem bekannten Italiener und nicht Ferdinand Schneider zuteil wurde. Wie so oft und wie auch heute noch ist die Antwort das Geld und das Marketing. Marconi war der Sohn reicher Eltern. Er konnte viel Geld in die Vermarktung seiner Ideen stecken. Er gründete eine Firma, die Marconi Company, und wurde gewissermaßen zum Elon Musk seiner Zeit, zu einem Tech-Tycoon der Jahrhundertwende. Schneider hingegen fehlte das Geld, seine Ideen in Produkte umzusetzen und gewinnbringend zu vermarkten. Er musste damals, erst 28 Jahre alt, neben dem Betrieb seines elektrotechnischen Geschäfts auch das Fuldaer Eichamt verwalten, so dass er sich mit seinen Erfindungen und deren Verbreitung nur nebenbei beschäftigen konnte. Das Ergebnis wirkt bis heute nach. Marconi kennt jeder, die Ehre erhielten andere, Schneider konnte leider nur zusehen.

0: 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Als erstem Menschen gelang es dem Fuldaer Physiker und Erfinder Ferdinand Schneider, anno 1895, drahtlose Nachrichten zu übertragen. Wie schaffte er das? Und wie sah seine Apparatur aus?
1: Der Schneidersche Sender funktionierte so. Im Stromkreis einer Batterie war ein Zerhacker, eine Morsetaste und ein Funkeninduktor angeschlossen. Am Sekundärkreis, der die Funkstrecke erzeugte, wurde zur Steigerung der Reichweite zwei V-förmige Antennen leitend an die Funkenstrecke angeschlossen. Der Empfänger bestand aus zwei Blechstreifen, die durch einen Spalt mit einer Breite von etwa 0,5 mm getrennt waren. Diese waren mit den Leistungen eines empfindlichen Telefonkopfhörers verbunden. Um die Empfangswirkung für die elektromagnetischen Wellen zu verstärken, verband der Erfinder zwei Seitenantennen mit den Blechstreifen. Als am Sender Morsezeichen gegeben wurden, waren diese schwach im Kopfhörer hörbar. Mithilfe dieser einfachen Geräte übertrug Ferdinand Schneider erstmals mittels Funktechnik drahtlose Nachrichten über eine Entfernung von 5 bis 10 Metern. Physikalisch wurde der Trennungsspalt durch elektrische Wellen ionisiert, was man im Kopfhörer vernehmen konnte. Schneider erhöhte die Reichweite seines Spaltempfängers, indem er den Spalt zwischen den Blechen weiter verringerte und so dessen Empfindlichkeit steigerte. Darüber hinaus entwickelte er Empfangsapparate, bei denen der Trennungsspalt mit sehr zarten Metallplättchen bedeckt bzw. überbrückt wurde. Da dem Erfinder weiterhin nur geringe finanzielle Mittel zur Verfügung standen, stellte er preisgünstige Apparate für Fundamentalversuche zum Stückpreis von 11 Mark her. Diese bestanden aus einer Gebe- und Empfangsstation, einschließlich der beschriebenen Ionisierungsplättchen, einer Broschüre und einer Kiste. Für diese Anordnung erhielt Schneider drei Reichspatente. Die Abnehmer seiner Funkbausätze waren überwiegend Schulen und Universitäten, sogar im Ausland, welche die Anordnung für Schulungs- und Vorführzwecke einsetzen. Auch das kommt einem noch heute seltsam bekannt vor, denn das wird auch heute noch so gemacht. Nebenher erfand er noch mehrere andere Dinge wie die elektronische Zündung von Sprengsätzen, Entfernungsmessung, Mikrofone, Projektoren, Motoren, Sprechmaschinen, Sicherheitsmanometer, Blitzableiter und Signalanlagen, um nur einige zu nennen. Bemerkenswert ist auch seine Idee einer Funkuhr. Diese sollte alle Uhren im Deutschen Reich mittels elektromagnetischer Impulse fernsteuern. Hierfür wurde nahe Fulda sogar ein 150 Meter hoher Sendeturm errichtet, der im Frühjahr 1914 eingemessen wurde. Doch der Ausbruch des Ersten Weltkriegs stoppte die weitere Realisierung des Vorhabens und machte weitere Planungen zunichte. Das Militär beschlagnahmte Schneiders drahtlose Sendestation mitsamt den zugehörigen Apparaten. Das Funkwesen war nun ein allein dem Militär vorbehaltener Technikbereich. Aber bekannt kommt Ihnen diese revolutionäre Idee sicher vor. Heute heißt das System DCF-77 und steuert alle modernen Funkuhren aus einer hochgenauen Atomuhr. Schneider blieb bis zu seinem Tod 1955 in Fulda, brachte es dort zu großem Ansehen, betrieb sein Geschäft weiter und wurde im Alter von 35 Jahren Stadtverordneter. Was uns von ihm heute bleibt, über 100 Jahre später, ist die Erinnerung an einen genialen Tüftler. Die letzten Jahre bis zu seinem Tod am 27. März 1955 lebte Ferdinand Schneider in einem Fuldaer Seniorenheim. Doch im hohen Alter hatte der ideenreiche Erfinder Pläne, mit Hilfe von großen Antennen in das Weltall hineinzuhören, um dort vielleicht Spuren fremder Zivilisationen zu finden. Auch das kennen wir heute. Es wurde im sogenannten SETI-Projekt Jahrzehnte später in die Realität umgesetzt. Aber es war seine Idee. Zu Ehren Schneiders hat die Stadt Fulda noch zu seinen Lebzeiten eine Straße nach ihm benannt. Und seit 2014 erinnert eine an seinem Geburtshaus angebrachte Gedenkplakette. Außerdem ist heute ein kleiner Teil seines Schaffens in einem Ausstellungsraum im Fuldaer Fondaer Museum zu sehen. Bis zum nächsten Mal, Eva Maria, DG9 MFG.

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1: Eines der prägendsten Kapitel seiner nunmehr langen Geschichte des Rundfunks waren die sogenannten Piratensender. Ihnen haftete etwas Verruchtes und Illegales an, sendeten sie doch von verankerten Schiffen in der Nordsee aus, um die Gesetze an Land zu umgehen, die damals alle privaten Rundfunksender verboten haben. Diesen Piratensendern gelang es jedoch in den 1970er Jahren binnen kürzester Zeit ein Millionenpublikum für sich zu gewinnen. Doch warum lauschten damals vor allem junge Menschen millionenfach den verrauschten Mittelwellen aus der Nordsee, statt in UKW-Stereoqualität Heino, Chris Roberts und Co. von den öffentlich-rechtlichen Sendern zu genießen? Max Knieriemen hat sich auf die Suche nach einer Antwort auf diese Frage gemacht.
2: Die Komponenten eines UKW-Senders gibt es im Elektronikfachhandel. Antenne, Netzteil, Widerstände, Kondensatoren, Halbleiter und Spule.
3: Damit ist dann der Schwingkreis komplett und wir können die Frequenz mit einem Schraubendreher hier einstellen.
2: Bauanleitungen gibt es viele, wie zum Beispiel auf YouTube. Die Kosten sind überschaubar. Bausätze für Radiosender gibt es schon ab 30 Euro. Teuer wird es, wenn die Bundesnetzagentur einen Sender ohne Lizenz ausfindig macht. Dafür drohen Bußgelder von bis zu 500.000 Euro, was draufgängerische Tüftler nie davon abgehalten hat, Radio zu machen, ohne um Erlaubnis zu fragen. Richtig Fahrt aufgenommen hat das Schwarzsenden auf dem Meer. Eben deshalb heißen diese Sender am Rande und außerhalb der Legalität Piratensender.
4: Achtung, Achtung, hier ist die Sendestelle Berlin.
5: Abenteuer-Piratensender. Radio ohne Lizenz.
2: Das Erkennungszeichen von Radio Merkur ab 1958 in der Ostsee zwischen Dänemark und Schweden auf Sendung.
6: Die Lüdorfer Radio Merkur.
2: Der erste professionelle Piratensender hatte keine politische Agenda, sondern klang recht konventionell. Hitparaden, Hörspiele, Nachrichten und zur Finanzierung Werbung. Hier griff der Staat ein. Das Schiff durfte zwar senden, wenn es mindestens 3 Seemeilen von der Küste entfernt war. Aber den dänischen und schwedischen Firmen wurde es bei Strafe verboten, den Seesendern Werbeaufträge zu geben. Kurz darauf verschwanden Merkur und einige Nachahmer vom Äther. Andere Piratensender kreuzten über die Nordsee. Sie waren hartnäckiger.
7: Mocht es u vragen, u luistert toch ook naar Veronica?
2: Radio Veronica und Radio Nordsee sendeten auf Holländisch. Für Großbritannien gab es Radio Caroline und das Wonderful Radio London. Die neuen Sender erreichen junge Zielgruppen, die die elitäre BBC bis dahin vernachlässigt hatte. Die Piratenradios werden zum wichtigen Kanal für das Swinging London der 1960er. Schon die ersten Sendungen mit DJs wie Simon Dee schlagen ein. Das wird spätestens klar, als der erste Tender, so heißen Boote mit Lebensmittelnachschub, nach der ersten Sendung ankommt.
8: Wir wussten nicht, wie viele Hörer wir hatten. Wir hofften ein paar tausend, keine Ahnung. Als dann der Tender zum ersten Mal kam, da sah ich etliche Säcke liegen an Bord des Tenders. Gemüse, Obst, dachte ich. Die brachten das Zeugs an Bord und es war kein Gemüse. Das war Hörerpost, Säcke voller Hörerpost. Und da wurde mir klar, was direktes Radio bewirken kann, sofortige Resonanz.
9: Und dann war es dann, dass ich die Kraft des Radio lernte. Really direct radio was a truly staggering example of immediate rapport.

0: Auch den britischen Behörden sind die Piratensender ein Dorn im Auge. 1967 folgt das Verbot. Alle englischen Piratensender stellen den Betrieb ein. Bis auf Radio Caroline, das zum Vorbild für die erfolgreiche Filmkomödie Radio Rock Revolution wurde.
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0: Es dauert nicht lange, bis die Radiopiraten der Nordsee Nachahmer finden. Auch in deutschen Städten wie 1966 in Münster wird in Kinderzimmern, Hobbykellern und Dachböden an Tonbändern geschnitten und geklebt, Musik und Moderation abgemischt und versendet.
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2: Ja, Dieters Hobby war die Elektronik. Und da kamen wir zusammen auf die Idee, ähnlich wie die britischen Piratensender, die nur ein Programm für die Jugend haben, auch so ein Programm ebenfalls nur für die Jugend zu produzieren.
0: Bis auch dieser Sender zumachen muss. Die 17-jährigen Macher werden vor Gericht gebracht. Meist kommen die Schwarzsender in der Bundesrepublik mit Geldstrafen davon. Die DDR ist strenger.
3: Die drohten mir dann, dass man dafür nach Schwedt kommt. Das war die Militärstrafanstalt der Nationalen Volksarmee. Von dort war nur Ungutes zu berichten.
0: Götz Rubisch betreibt in den 70er Jahren in Halle einen Piratensender für Rockmusik.
4: I'm coming home und das können wir auch sagen. Wir kommen zu euch nach Hause. Über unseren Sender und euer Radio.
3: Ich war zu hören. Es gab keine Möglichkeit, noch irgendwas zu leugnen. Als man also von mir gefordert hat, ich solle eine Selbstverpflichtung zur informellen Mitarbeit bei der Stadtsicherheit unterschreiben, da habe ich das gemacht.
0: In der Nordsee muss Radio Caroline den Sendebetrieb immer wieder unterbrechen. Werbeeinnahmen gibt es wegen des Verbots kaum. Die Sendeschiffe können nur unzureichend gewartet werden.
5: This is Radio Caroline. Music in 1980.
0: Und der Piratensender geht dubiose Deals ein. Etwa mit christlichen Organisationen, die Radio Caroline dafür bezahlen, dass vom Schiff Missionssendungen ausgestrahlt werden. Der Zustand der Mi Amigo aber ist katastrophal. 1980 dann der GAU. Die Ankerkette bricht, das Schiff treibt ab und läuft auf eine Sandbank. Der Schiffsboden reißt auf und Wasser dringt ins Schiff ein. Die Crew bleibt ruhig, gibt zunächst nur kodierte Nachrichten an die englische Zentrale von Radio Caroline im Programm durch. Das Schiff ist allerdings nicht mehr zu retten. Am späten Abend muss Radio Caroline das Programm unterbrechen. Zum Glück kann die britische Küstenwache die Besatzung der Mi Amigo retten.
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0: Auch dieser Sender erobert ein treues Publikum. Im Kampf gegen den Bau eines Atomreaktors im elsässischen Fessenheim schließt sich eine deutsch-französisch-schweizer Gruppe politischer Aktivisten zusammen. Ihre Sendeanlage schleppen sie eigenhändig im Rucksack auf den Kaiserstuhl in der Nähe von Freiburg.
7: Es gab damals auch gefährliche Szenen, gell, dass man vom Berg aus, wo die Sendung gerade lief, dann unten im Tal die Hunde, die Polizeihunde hat bellen hören und die grünen Polizeiwägen hat auffahren sehen. Und dann war es Zeit, den Sender abzubauen, in den Koffer zu tun und irgendwo zu verbuddeln und zu verstecken und dann ungeschoren davon zu kommen, was auch in der Regel immer gelang. Der Polizei ist es in dieser Zeit nie gelungen, einen Sender zu beschlagnahmen.
0: Michael Karthäuser war als Techniker von Anfang an dabei, bei Radio Wert, später umbenannt in Radio Dreieckland.
7: Wir haben das damals gegründet als eine der möglichen Formen, wie man Atomkraftwerke verhindern kann.
0: Allerdings erfolglos. 1978 geht das AKW Fessenheim ans Netz. Die Aktivisten senden weiter, zunächst auf Elsässisch, später auch auf Deutsch und Französisch. Schließlich bilden sich zwei Redaktionen, eine in Frankreich, in Colmar, und eine deutsche in Freiburg. Die französische Sektion wird 1981 legalisiert. Denn Staatspräsident François Mitterrand und seine sozialistische Partei standen selbst wegen Betriebs eines Piratenradios vor Gericht. Nach dem Wahlsieg gibt sich Mitterrand selbst eine Amnestie und legalisiert damit auch gleichzeitig die freien Radios in Frankreich. Anders in Freiburg. 1985 kam es zur Razzia. Live übertragen von Moderatorin Ursi Kollert.
8: Hier ist Radio Dreieckland auf 101,7 MHz. Wir senden aus unserem Studio 2 in Freiburg. Ich muss jetzt darüber berichten, dass gerade ein großer Polizeieinsatz hier stattfindet bei Studio 1 auf dem Greta Gelände. Mit einer unheimlichen Brutalität versuchen die Bullen, Leute von uns festzunehmen, schlagen und prügeln einfach so auf sie los. Wir versuchen weiter den Sender zu schützen und ihn zu retten.
0: Drei Jahre später, 1988, erhält Radio Dreieckland schließlich eine Lizenz. Seitdem hat sich das linksalternative Radio gehalten und inzwischen sogar das Atomkraftwerk Fessenheim überlebt. Das wurde 2020 abgeschaltet. Viele Piratenradios haben einen ähnlichen Weg in die Legalität genommen. Radio Caroline hatte ab 1983 ein neues Schiff mit fast 90 Meter hohem Sendemast. Allerdings bekam der Sender erst 1990 eine Lizenz in Großbritannien. An der Vergangenheit Radio Carolines haben sich viele ein Beispiel genommen. In Ostfriesland avancierten Piratenradios in den 80er Jahren zu einer Art Volkssport. 250 illegale Sender zählte die Oberpostdirektion Bremen 1990.
9: Die Piratensender, die sind hier von Bedeutung, weil jeden kennt. Und vor allen Dingen ist das, weil wir hier im ländlichen Bereich überhaupt keine Vergnügungsmöglichkeiten. Wir müssen jeweils, wenn wir ins Theater wollen, 50 Kilometer da reisen, bevor wir es mal da sind.
0: Erklärte Annemarie Röhrsch im NDR. Sie und ihre Mitstreiter hatten hunderte Unterschriften gesammelt, um zumindest eine Duldung der Piratensender zu erreichen. Aber die niedersächsische Landesregierung bleibt hart. Noch 2006 hat die Bundesnetzagentur reihenweise Piratensender in Ostfriesland ausgehoben, die vorwiegend Schlagermusik spielten. Heute haben sich die meisten Radiomacher ohne Sendelizenz ins Netz verlegt. Aber wer im Äther sucht, der kann sie manchmal auch heute noch finden. Gerade in den Niederlanden und Nordostdeutschland gehen trotz nach wie vor horrender Geldstrafen immer wieder Piraten auf Sendung.
10: 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Radio ohne Lizenz. Von Max Knieriemen.

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1: Es sind nur noch wenige Tage hin zur Sommersonnenwende, dem längsten Tag des Jahres. Und unsere Ionosphäre hat natürlich auch auf Sommerbetrieb umgeschaltet. Was das konkret bedeutet für unsere Ausbreitungsbedingungen auf der kurzen Welle, das hat uns nun wieder Funkwetterspezialist Christian Reiber, Delta Lima 8 Mike, Delta Whisky vom HF-Referat des DARC aufbereitet.
2: Die Sommersonnenwende. Ja, es ist schon wieder soweit. Dieses Jahr am Sonntag, den 21. Juni um 8.24 Uhr UTC. Wer also nächste Woche am Sonntag diese Sendung auf Kurzwelle hört, darf auf den noch keine Stunde alten Sommer anstoßen. Für die Kurzwelle ist das eine ganz eigene Jahreszeit und die Meinungen dazu gehen auseinander. Während die einen die gedrückten Grenzfrequenzen ziemlich doof finden, freuen sich die anderen über die lange geöffneten Bänder. 20 Meter schließt nach Mitternacht UTC nur noch kurz, denn gegen 3 Uhr UTC geht die Sonne dann ja schon wieder auf und steht dann in hiesigen Breiten 16,5 Stunden über dem Horizont. Genau das macht aber nun der Radio DARC-Frequenz im 31 Meter Band Probleme, der 9670. Aufgrund der herabgesetzten Grenzfrequenz funktioniert sie nicht mehr so gut für Steilstrahlung, also die eher kurzen Distanzen. Vom Sender in Wufferten bis in den Westen Deutschlands sind es nur rund 600 Kilometer. Das behebt man, indem man eine niedrigere Frequenz sucht, die dann die kurze Strecke besser bedienen kann, aber für das restliche Zielgebiet immer noch gut funktioniert. Und die liegt eben nun im 41-Meter-Band. Um solchen veränderten Bedingungen gerecht zu werden, führen viele auf der Kurzwelle aktive Rundfunksender solche Frequenzwechsel übrigens zweimal im Jahr durch, jeweils am letzten Sonntag im März und Oktober. Schauen wir aufs aktuelle Funkwetter. Die Sonnenaktivität verringerte sich in der letzten Woche, am Donnerstag sank der solare Flux unter 130 Einheiten, zog aber tags darauf bereits wieder etwas an. Es gab nur C-Flares, davon aber jede Menge. Die Ursache ist schnell gefunden. Die Sonnenrotation hat mehrere aktive Regionen auf die Rückseite wandern lassen, auch die bisher tonangebende 4455. Am Mittwoch tauchte dann auf der anderen Sonnenseite die Region 4465 auf und die sieht sehr interessant aus. Dieses Wochenende erscheint eine weitere aktive Region. Mal sehen, was die dann zustande bekommen. Für die nächsten Tage wird mit 120 bis 150 Fluxeinheiten gerechnet. Die letztes Wochenende erwarteten Plasmawolken dreier koronaler Masseauswürfe trafen am Freitagabend ein und ließen die Magnetometer auf einen K-Index von 6 steigen. Die Magnetik erholte sich allerdings erfreulich schnell davon. Am Sonntag gab es sogar schon wieder F2-Öffnungen auf 10 Meter. Es lag wohl daran, dass das Magnetfeld dieses Plasmas nach Norden gerichtet war. Das hindert die Teilchen des solaren Plasmas daran, in tiefere Atmosphärenschichten vorzudringen. Trotzdem war es ein K6. Wäre das Plasmamagnetfeld südwärts gerichtet gewesen, wäre wohl ziemlich was los gewesen. Ein Halo-CME vom Donnerstag wird an diesem Wochenende etwas Unruhe verursachen. Ein kleines koronales Loch hilft auch noch mit, sodass ein schwacher Magnetsturm möglich ist. In der Woche ist dann immer wieder etwas Unruhe drin. Vor allem steigt die Gefahr für koronale Masseauswürfe und damit ein stürmisches Magnetfeld in der Woche an, vor allem in der zweiten Wochenhälfte. Abgesehen davon bleibt es bei den Sommerbedingungen. Bis 15 Meter öffnen alle Bänder, 12 und 10 Meter zeitweise und eher kurz. Die sporadische E-Schicht brummt. Und jetzt tut sich da auch was auf 4 und 2 Meter. Und damit auf Wiederhören im Sommer. Und good DX!

Das war's nun für heute. Wir sind leider schon wieder am Ende von Radio DARC angelangt. Die Sendung der vergangenen Stunde war ein Programmbeitrag des gemeinnützigen Deutschen

0: deutschen Amateur-Radioclubs im Rahmen der Sendefolgen unserer Übernahmepartner. Redaktion und Musikauswahl hatte Rainer Englert, Delta Foxtrot 2, November Uniform. Wir hoffen, die Sendung hat Spaß gemacht. Wenn ja, sagen Sie es doch einfach weiter. Wenn Sie wollen, hören wir uns nächste Woche wieder. Gleiche Zeit, gleiche Frequenz. 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
2: Im Studio Imme Kasten. Die USA und der Iran stehen offenbar nun doch kurz vor einem Abkommen. Das hat zumindest US-Präsident Trump jetzt angekündigt. Demnach soll die Vereinbarung heute unterzeichnet und die Straße von Hormuz für alle wieder geöffnet werden. Der Iran hat das noch nicht bestätigt. Trotz der seit Anfang April geltenden Waffenruhe halten die Kämpfe in der Region an. Zuletzt haben US-Streitkräfte mehrere iranische Drohnen abgeschossen, die Handelsschiffe bedroht haben sollen. Der Druck auf die Bundesregierung in Sachen Reformen wächst. Unter anderem Arbeitgeberpräsident Rainer Dulger fordert schnelle Ergebnisse. Tom Husse dazu.
3: Ja, der Bild sagte Dulger, bis Mitte Juli müssten aus seiner Sicht Reformen stehen, damit es einen Befreiungsschlag für die Betriebe gibt und sich die Stimmung in der Wirtschaft wieder dreht. Denn die ist weiter schlecht. 90% der Unternehmen sind laut Umfragen mit der Arbeit von Schwarz-Rot unzufrieden. Union und SPD wollen ja große Reformen, unter anderem bei Steuern, der Gesundheit und der Rente auf die Beine stellen. Beschlossen ist da bisher aber noch nichts.
2: Bund und Länder stehen offenbar kurz vor einer Einigung auf eine große Finanzreform. Laut Handelsblatt gibt es bei den Verhandlungen über die Verteilung der Kosten deutliche Fortschritte. Geplant ist, dass künftig grundsätzlich derjenige zahlt, der neue Ausgaben verursacht. Über dieses Prinzip streiten Bund und Länder bereits seit rund einem Jahr. Ein Kompromiss könnte Ende des Monats beschlossen werden. Für die Ukraine und Moldau rückt der EU-Beitritt ein kleines Stück näher. Montag starten die ersten Verhandlungen. Die dauern meist mehrere Jahre. Die Ukraine will schon länger Teil der EU werden. Bisher hatte Ungarn da auf die Bremse getreten. Das hat sich mit dem Regierungswechsel dort geändert. Brasilien startet mit einem Unentschieden in die Fußball-Weltmeisterschaft in Nordamerika. Gegen Marokko reicht es nur für ein 1:1 für den Rekordweltmeister. Zuvor gab es schon die erste Überraschung bei der WM. Die Schweiz hat gegen Katar 1:1 gespielt.
1: 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Und jetzt das Wetter bei uns.
4: Mit KI-Support. Wolkig bis sonnig ist es gerade am späten Nachmittag und ab und zu kommt auch mal ein Schauer runter. Vor allem im Norden und Osten, ganz vereinzelt, ist auch noch ein Gewitter dabei. Dazu liegen die aktuellen Höchstwerte bei 16 bis 23 Grad. Morgen gibt's im Süden und Südwesten viel Sonne und meist trocken. Sonst mehr Wolken und vereinzelt Schauer, maximal bis 25 Grad.
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6: Hallo und herzlich willkommen zur neuen Ausgabe der Euro Top 40, die 40 populärsten Tracks Europas. Die Songs, die in Europa am meisten verkauft, am meisten downgeloadet, am häufigsten im Radio gespielt wurden und am besten gestreamt worden sind, ermittelt von APC Charts. Es ist heute die Ausgabe 24 des Jahres 2026. Wir haben drei neue und drei Wiedereinsteiger. Und ich verrate euch natürlich die Top 3 der letzten Woche. Auf der Nummer 3, da stand Tame Impala Dracula. Auf der 2 Justin Bieber und Nicki Minaj Beauty and the Beat. Und an der Spitze der Oldie Billie Jean von Michael Jackson. Ob der Song, der immer noch steht, erfahren wir später. Wir haben vor den Top 10 einen Blick zurück ins Jahr 1986 und dann haben wir noch einen Nummer 1 Hit aus Europa, der nicht in den Top 40 steht. Wir fangen mal an mit der 40, das ist ein Re-Entry, wieder drin ist Ella Langley, Choosing Texas. 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

Move Joe mit Pelé. Der kommt nachher nochmal mit einem anderen Song. Dieser Song hier ist gestiegen auf die Position 35. 34 kommt von Sarah Larsson. Hier ist Midnight Sun von 28.

Scheint sich nicht lange zu halten, der Eurovision Song Contest Winner Dara mit Bangaranga fällt auf die Position 33 von der 12. Rauf geht es wieder für die Killers von 37 auf 32, Mr. Brightside.

0: Rain Me In, Sam Fender und Olivia Dean auf der 31. 30 ist der erste Neuzugang, die Musik zur Fußball-WM. Shakira und Burna Boy, Day Day.
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0: Shakira und Burna Boy, Die Die auf der Nummer 30, der erste Neuzugang für heute. Die Hits aus Amerika kommen jetzt auf der Nummer 3. Ella Langley mit Be Her. Nochmal Ella Langley auf der Nummer 2. Das ist Choosing Texas, den kennen wir ja schon. Die 1, Janice, STFU von Drake. Die ersten drei in England auf 3, The Cure, Olivia Rodrigo, Rain Me In, Sam Fender und Olivia Dean auf der 2, 1, neu, Hate That I Made You Love Me von Ariana Grande. Die ersten drei in Deutschland auf 3, Sarah Larsson, Lush Life, 2, Justin Bieber und Nicki Minaj, Beauty and the Beat und von 0 auf 1, und den hören wir auch jetzt, weil er noch nicht in den Top 40 steht in Europa, Helene Fischer, auch das ein Song zur Fußball-WM, nämlich von Magenta TV, so ist das. Hier ist Helene Fischer, heute Nacht die 1 in Deutschland.
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0: Und hier ist der zweite Notsong heute. Movie Joe ist wieder da. Der zweite Hit in den Charts auf 26 ist Malady.
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größte Wiedereinsteiger wieder in den Charts. Jennifer Lopez und Pitbull und ihre Lambada-Version On The Floor. Frag mich nicht warum, wahrscheinlich wieder aufgrund irgendeines TikTok-Videos. Wir kommen zu 24, hier ist Olivia Dean.

Temple City, Self-Aware, 1 rauf und 23 auf die 22. Zwei Titel habe ich noch in dieser Stunde, die 21 von 17, Joe, End of Beginning und dann Another von 24 auf 20 zusammen mit 54. Hier ist Talk to You, aber erst End of Beginning. Ich bin Jost Alp und gleich wieder da mit dem zweiten Teil der Euro Top 40.

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1: Und damit willkommen zum zweiten Teil der Euro Top 40, die 40 populärsten Tracks Europas. Die Songs, die in Europa am meisten verkauft, am meisten downgeloadet, am häufigsten im Radio gespielt wurden oder am besten gestreamt worden sind, ermittelt von APC Charts. Wir haben noch die Ausgabe 24 des Jahres 2026. Folgende Neuzugänge habt ihr verpasst, waren nicht viele. Auf 30 Shakira und Burna Boy mit Die Die und auf der Position Nummer 26 Movi Joe mit Maladi. Wir haben noch einen neuen dabei unter den ersten 19. Die Top 3 der letzten Woche verrate ich euch auch. Auf 3 Tame Impala Dracula, auf der 2 Justin Bieber und Nicki Minaj Beauty and the Beat und an der Spitze Michael Jackson Billie Jean. Ob der da immer noch steht in dieser Woche zum dritten Mal, das erfahren wir später. Vor den Top 10 haben wir einen Blick zurück ins Jahr 1986. Wir starten jetzt mit der 19. Von 15 ist Bruno Mars, I Just Might.

Miguel und Jamaican auf der 17 von 16 wieder runter. Und der Untertitel des Liedes heißt Bam Bam. Wir kommen zur 16 von 14, die Chemical Brothers. Hier ist Go.

0: Soweit Alex Warren, keine Sorge, der kommt gleich nochmal in den Top 10. Hier ist der höchste Neuzugang von 0 auf 12, die neue von Ariana Grande. Hate That I Made You Love Me.
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Auf der 11 ein Riesenausstieg für Olivia Rodrigo von 36, das war The Cure. So, die ersten 5 von 1986, auf der 5 Oregon oder Irresistible von Stephanie von Monaco. Sledgehammer, Peter Gabriel auf 4, 3 A Different Corner, George Michael, 2 A Kind of Magic, Queen und an der Spitze damals stand Madonna. Hier ist

1986 in Europa, Madonna, Live to Tell. Hier sind die aktuellen Top 10 von dieser Woche auf der 10 von der neuen Babe Rexha und Faithless New Religion. Die

Die 8 in Europa, Hunter X und Golden runter von der 7. Wieder rauf geht es für Ray, war ja schon mal eine Nummer 1 in Europa. Where is my husband von 10 auf die 7?

Es hätte keiner geglaubt, dass beim ersten Run dieses Songs der Song sich so lange hält und auch wieder einen neuen Run macht. Von 8 auf 6 ist er gestiegen, Lush Life, der Song von Sarah Larson. Hier sind die ersten 5. Die 5 bleibt und ist Alex Warren. Hier ist Fever Dream.

Von 3 wird auf 2. Tame Impala und Dracula. Wenn Michael Jackson nicht wäre, wäre das vielleicht die Nummer 1. Hier sind die Top 10 von dieser Woche. 10 von 9, Barbra Streisand, Faithless, New Religion. 9 von 6, Taylor Swift, Fate of Ophelia. 8 von 7, Hunter X, Golden. 10 auf 7, wieder rauf, Ray, Where is my husband? 8 auf 6, Sarah Larson, Lush Life. 5 bleibt Alex Warren, Fever Dream. 4 bleibt Michael Jackson, Beat It. Und von 2 auf 3, Justin Bieber und Nicki Minaj, Beauty and the Beat. Tame Impala, die 2 von 3, Dracula. Und das heißt an der Spitze zum dritten Mal, aber 59 Wochen dabei, Michael Jackson und Billie Jean, die 1 in Europa. Das war sie für diese Woche, die Eurotop 40. Ich bin Jost Alpe, wünsche eine wunderschöne Woche und ist der Michael. Bye.

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1: Im Studio ist Alina Wolf. Beim Zusammenstoß eines Katamarans mit mehr als 100 Menschen an Bord vor einem Segelboot vor der Küste Kroatiens sind 3 Menschen ums Leben gekommen. Ein weiterer Mensch werde nach dem Unglück noch vermisst, teilte das kroatische Verkehrs- und Meeresministerium mit. Der Zusammenstoß ereignete sich demnach zwischen den Inseln Zolta und Brač. Der Katamaran gehöre einem privaten lokalen Unternehmen. Das Segelschiff sei unter französischer Flagge unterwegs gewesen und nach dem Unfall gesunken. Wie es zu dem Unfall kam, war zunächst unklar. Beim Absturz zweier Hubschrauber nach einem Zusammenstoß in der Luft sind in der brasilianischen Metropole Rio de Janeiro mindestens 6 Menschen ums Leben gekommen. Der Feuerwehr zufolge stürzten die beiden Helikopter nach der Kollision auf den Parkplatz eines Elektroautohändlers, wo mindestens 20 Fahrzeuge Feuer fingen. Mindestens 6 Todesopfer wurden bestätigt, alle waren Besatzungsmitglieder, teilte die Feuerwehr mit. Der Unfall ereignete sich den Angaben zufolge im Vorort Recreo dos Banderantes. US-Präsident Donald Trump hat den Gegenangriff Israels im Libanon verurteilt. Der Angriff bei Beirut hätte nicht stattfinden dürfen, insbesondere an einem besonderen Tag, an dem wir einem Friedensabkommen mit dem Iran so nahe stehen, schrieb der Republikaner auf der Plattform Truth Social. Nach Angriffen der libanesischen Hisbollah-Miliz auf den Norden Israels griff die israelische Luftwaffe am Sonntag erneut Ziele im Raum von Beirut an. Trump rief zugleich alle Seiten auf, sich zurückzuhalten. Die Rückkehr von Manuel Neuer ins Tor der deutschen Nationalmannschaft nach 709 Tagen ist perfekt. Wie von Bundestrainer Julian Nagelsmann angekündigt, steht der 40-Jährige zum WM-Auftakt gegen Curaçao in der Startelf. Neuer löst damit Lothar Matthäus als ältesten deutschen Nationalspieler ab. Es ist zudem sein 125. Länderspiel. Ich habe nur positive Gedanken. Ich freue mich auf alles, was jetzt kommt, sagte Neuer bei Magenta TV. Und er versicherte, wir sind alle voller Energie. Bei ihm selbst sei alles gut.
0: 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Und jetzt das Wetter bei uns.
2: Mal mehr, mal weniger Wolken ziehen durch. Und gerade im Norden und Osten kann zwischendurch auch mal ein Schauer runterkommen. Anfangs vereinzelt mit Gewitter. Sonst bleibt's oft trocken, im Südwesten sogar noch ziemlich sonnig. In der Nacht lassen die Schauer nach, dazu Tiefstwerte zwischen 13 und 6 Grad. Morgen dann, obenrum eher viele Wolken, im Nordosten ab und zu ein Schauer, Richtung Südwesten viel Sonne, maximal bis 25 Grad.
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damit moin moin und einen wunderschönen Sonntagabend hier bei Popradio aus Friesland mit mir, mit Jan Mietzner aus dem Sendestudio in Obganschott. Es ist wieder Zeit für eine neue Ausgabe Schlagerzauber mit mir, mit Jan Mietzner, bis 22 Uhr heute. Und ich kann euch jetzt schon mal verraten, wir liegen gut in der Zeit. Was aber nichts heißen soll, dass wir nicht doch noch in die Verlängerung gehen heute. Ich habe euch wieder die Top 20 Schlagercharts mitgebracht, ermittelt durch schlager-charts.com. Wieder einige Neueinsteiger. Insgesamt 2 Neueinsteiger an der Zahl, also heute gar nicht so viel. Dafür aber wieder eine ganze Menge Neuvorstellungen. Da gibt es insgesamt über 10 Stück heute. Nach langer Zeit haben wir auch mal wieder einen Wiedereinsteiger in unseren Charts, aber den haben wir erst in der zweiten Stunde. Und natürlich habe ich euch auch wieder den Hit-Tipp der Woche mitgebracht. Den bekommt ihr wie immer gegen ca. 21 Uhr.

wir schauen auch wieder, was wir so an Schlager-News dabei haben. Denn auch da hat sich wieder einiges getan heute. Bevor wir jetzt mal Ewigkeiten quatschen, würde ich sagen, fangen wir an mit unserer ersten Platzierung. 2 Wochen mit dabei, gar nicht wahr. Hier steht 2 Wochen, obwohl es ein Neueinsteiger ist. Da hatte mal wieder jemand ein bisschen geschlafen, würde ich sagen. 2 Wochen dabei, das ganze Ding aber als Neueinsteiger zu kennzeichnen, weiß ich nicht. Das kann man machen, muss man aber nicht. Neueinsteiger bei uns auf Platz Nummer 20, Nick P., du und ich.

Ich, das war unsere Platz Nummer 20, ein Neueinsteiger hier bei uns im Schlagerzauber in den Schlagercharts Top 20. Weiter geht es mit einem Absteiger. 6 Wochen dabei, ein Platz nach unten von der 18 auf die 19 in dieser Woche. Stereo Act und Lena Marie Engel und wir feiern.

Kerstin Ott und ihre Rosalinde. Das war unsere Platz Nummer 18. Von der 15 auf die 18, drei Plätze nach unten in der achten Woche mit dabei. Es wird Zeit für unsere ersten zwei Neuvorstellungen, Pascal Vogt und dieses eine Lied.

Pascal Vogt und dieses eine Lied, eine Neuvorstellung hier bei uns heute. Ja, eine nächste Neuvorstellung wartet und damit habe ich jetzt nicht gerechnet, dass er so schnell wieder was Neues raushaut. Wir reden hier von dem Altmeister oder von einem Altmeister des Schlagers, der seit Jahren immer noch oder auch heute immer noch Bühnen und Konzerthallen füllt und auch die Charts immer wieder füllt. Die Rede ist von Matthias Reim und Die Sterne lügen. Habe ich jetzt für euch eine Neuvorstellung.

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1: Matthias Reim und die Sterne lügen. Ganz neue Musik, jetzt am Freitag tatsächlich erst rausgekommen und heute bei uns im Schlagerzauber mit dabei. Die nächsten Platzierungen stehen an, die Plätze 15 bis 17 habe ich jetzt für euch. Immer drei Platzierungen und dann schauen wir immer auf die Neuvorstellungen. Sofern wir immer genug Neuvorstellungen haben, sonst gibt es ja auch immer mal so den ein oder anderen Kultschlager. Heute brauchen wir das nicht, denn wir haben massig Neuvorstellungen mal wieder. Da waren die Schlagerkünstler mal wieder sehr, sehr fleißig. Wir machen weiter mit Platz Nummer 17. Zwei Plätze nach oben geklettert, von der 19 auf die 17. Laura und Marc. Und ach was, ich wag das. Mittlerweile ganze 11 Wochen mit dabei.

11 Wochen mit dabei. Das war Anna-Karina Wojcik und dieses Gefühl. Das war unsere Platz Nummer 16. Von der 20 auf die 16. Vier Plätze nach oben in dieser Woche. In der 15. Woche geht es vier Plätze nach unten für Beatrice Egli und ihrem Titel Alibi. Von der 11 auf die 15.

Ganz neue Musik, eine Neuvorstellung von Anni Perker und Fiesta del Sol ganz neu mit dabei. Und ich könnte mir vorstellen, dass wir genau diesen Song nächste Woche in unseren Platzierungen wiederfinden werden. Vielleicht sogar als Hit-Tipp. Das wäre ja nicht das erste Mal, dass wir eine Neuvorstellung haben und diese dann in der nächsten Woche als Hit-Tipp mit dabei ist. Wobei wir bei dem Hit-Tipp auch schon Überraschungen erlebt haben. Eine Neuvorstellung im Hit-Tipp. Obwohl die Neuvorstellung schon 6 Wochen zurücklag. Also auch das ist tatsächlich möglich. Die nächste Neuvorstellung kommt von Mario Albers und Mut gewinnt. Und gleich schauen wir so ein bisschen in die Schlager-News. Da gibt es unter anderem Neues von Michelle.

0: Mario Albers und Mute gewinnt eine weitere Neuvorstellung. Gleich geht es weiter mit unseren Platzierungen. Aber bevor wir mit den Platzierungen weitermachen, schauen wir mal, was es so Neues gibt. Die Schlagersängerin Michelle beendet nach mehr als 30 Jahren ihre musikalische Karriere. Das wussten wir ja schon. Möchte aber künftig unter dem Namen Vakan als spirituelle Begleiterin, Heilerin und Medium arbeiten. In Interviews berichtet die 54-Jährige von Ausbildungen in Energiearbeit und Medialität sowie dem Wunsch, Menschen künftig auf persönlicher Ebene zu unterstützen. Ihr Abschied von der Bühne bedeutet dabei keinen Rückzug aus der Öffentlichkeit, sondern einen beruflichen Neuanfang. Ihren letzten Auftritt als Sängerin, den absolvierte sie beim Schlagerboom Open Air 2026, natürlich mit keinem geringeren als Florian Silbereisen. Ob ihre Fans ihr auf diesem neuen Weg folgen, das bleibt allerdings abzuwarten. Wir werden es erfahren und wir werden euch hier im Schlagerzauber auf jeden Fall auf dem Laufenden halten. Weiter geht es mit unserer nächsten Platzierung. Kleinstadt Casanova ist ein Neueinsteiger bei uns. Von Neuvorstellung zu Neueinsteiger. Hier ist Linda Hesse und Kleinstadt Casanova auf Platz Nummer 14.
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Christine Stark und Alemannia. Platz Nummer 13. Von der 16 auf die 13. Drei Plätze nach oben in der vierten Woche. Ein Sitzenbleiber tatsächlich. 13 Wochen dabei auf Platz Nummer 12. Genau wie in der Vorwoche. Hier ist Mike Leon Grosch und Dein Leben.

Simone und Stefan Pössnicker und was weißt du schon von Liebe? Das war eine weitere Neuvorstellung hier bei uns im Schlagerzauber mit mir, mit Jamie, 22 Uhr und 55 Minuten. Gleich ist es soweit, wir kommen gleich zu unserem Hit-Tipp. Vorher habe ich aber natürlich noch unsere Platz Nummer 11 für euch und noch eine Neuvorstellung. Die kommt hier von Melia und der schönste Teil von mir.

Maite Kelly und der Morgen danach. Das war unsere Platz Nummer 11. Von der 10 auf die 11. Ein Platz nach unten in der 27. Woche mit dabei. 21 Uhr und eine Minute. Wir sind sehr

Matthias Reim und Mia Julia, keine Freunde bleiben. Das ist unsere Platz Nummer 10. Von der 8 auf die 10, zwei Plätze nach unten gefallen in der 7. Woche. Wir kommen zu Marie Reim, ein Wiedereinsteiger. 3 Wochen insgesamt dabei und diese Woche ist sie auf Platz Nummer 9 wieder mit eingestiegen. Ihr Titel: Kopfkino.

Neuvorstellung von Jens Kemper und Liebe auf Distanz. Wir schauen gleich nochmal, was es so Neues gibt, denn wir haben auf jeden Fall noch was Neues von Vanessa Mai und wir haben noch was Neues von Vincent Groß. Und Vincent Groß, den hören wir heute tatsächlich auch noch und ich glaube, Vanessa Mai haben wir heute auch noch mit dabei. Ich bin mir da gar nicht ganz so sicher. Vielleicht aber auch nicht. Wer weiß das schon? Ich weiß es hier noch nicht. Ich spanne euch da noch ein bisschen auf die Folter, aber naja, eigentlich ist hier in fast jeder Ausgabe Schlagerzauber mit dabei. Wer kann's wissen? Eben gehört haben wir noch Jens Kemper, Liebe auf Distanz und Marie Reim mit ihrem Titel Kopfkino. Das war ja unsere Platz Nummer 9. Bevor wir jetzt auf Platz Nummer 8 weitermachen, gibt es Lea Lieblich und magischer Moment.

Lea lieblich und magischer Moment, das war eine weitere Neuvorstellung hier bei uns. Es gibt zwei Plätze am Stück und ihr wisst, was das heißt. Das heißt, bei mir in der Tasse ist mal wieder Ebbe, deswegen gibt es zwei Plätze am Stück für euch. Weiter geht es mit Platz Nummer 8. Von der 6 auf die 8 gefallen, zwei Plätze nach unten, 8 Wochen dabei. Schon längst verliebt von Sonja Liebing. Gibt es sie jetzt für euch.

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1: Eben haben wir noch über sie gesprochen und ja, da war sie, Vanessa Mai und Rohdiamant. 7 Wochen dabei, ein Sitzenbleiber auf Platz Nummer 7. Und ich habe mir gesagt, wir müssen über Vanessa Mai reden, denn 10 Jahre nach dem Erfolg von Ich sterbe für dich veröffentlichte Vanessa Mai ihren Kulthit in einer komplett neu produzierten Version. Der Titel erschien ursprünglich 2016 auf dem Album Für dich und markiert ihren erfolgreichen Start als Solokünstlerin nach der Zeit mit Wolkenfrei. Die Jubiläumsversion verbindet die bekannte Melodie mit modernem Popschlager-Sound und soll sowohl langjährige Fans als auch neue Hörer ansprechen. Der Song zählt bis heute zu den bekanntesten Titeln ihrer Karriere und wurde damals mit Gold ausgezeichnet. Die TV-Premiere der Neuauflage erfolgt beim Schlagerboom Open Air 2026. Wir werden mit Sicherheit mal reinhören in dieses neue Stück Musik auf jeden Fall. Vielleicht heute, vielleicht in der nächsten Ausgabe. Wir schauen mal, wie viel Zeit wir noch haben. Moment, liegen wir noch ganz gut in der Zeit. Weitermachen wir mit Pia Sophie und Rineva Plühe. Das ist Platz Nummer, jetzt bin ich abgerutscht hier, Platz Nummer 6. Von der 9 auf die 6, 3 Plätze nach oben, 2 Wochen mit dabei.

Severino und Cinderella, ja, man hat's erkannt, natürlich, im Original ist das gute Stück natürlich einige Jahre älter. Platz Nummer 6 sind wir eben stehen geblieben, gleich gibt es also noch unsere Top 5 hier im Endspurt schon wieder, wie schnell doch diese Sendung immer vorbei ist. Jetzt war erstmal Linda Jung und Forsberg, wenn das mit uns vorbei ist. Das ist eine weitere Neuvorstellung hier bei uns heute.

Das war Platz Nummer 5, Pedro Basile und Amore Mio Vino e Musica. Von der 4 auf die 5, ein Platz nach unten in der 11. Woche. Nino De Angelo und Marina Marx und Bella Italia e Amor ist Platz Nummer 4. Der ist ein Platz nach oben gestiegen, die haben nämlich ihre Plätze getauscht. Von der 5 auf die 4.

Maite Kelly und ein Kuss in Paris, Platz Nummer 3. Von der 2 auf die 3, ein Platz nach unten gefallen, in der 7. Woche mittlerweile dabei. Gleich haben wir nur noch unsere Plätze 2 und unsere Nummer 1 natürlich, aber ich mache es heute ganz spannend tatsächlich, denn wir haben noch ein paar Neuvorstellungen und wir schauen gleich nochmal, denn wir müssen noch über Vincent Groß reden, den wir gleich auch noch mit dabei haben. Jetzt war erstmal Helene Fischer und Jules Kalmbacher und heute Nacht.

Helene Fischer und Jules Kalmbacher und heute Nacht eben Celebration Mix. Ja, wieder eine ganze Menge Neuvorstellungen. Unter anderem auch der nächste Titel von Vincent Groß. Und ja, er ist diesmal nicht alleine, denn zusammen mit den Estuary Brothers veröffentlicht er die neue Single Amore mit Mio. Der sommerliche Popschlager feierte seine Premiere beim Rudolfstädter Altstadtfest und erscheint am 12. Juni auf den bekannten Streaming-Plattformen und natürlich hier bei Popradio Friesland im Schlagerzauber. Geschrieben wurde der Titel von den Estuary Brothers zusammen mit Oliver Lukas und Jan-Niklas Simsen zusammen. Für die Produktion zeichnete Stefan Pössnicker sich verantwortlich. Mit italienischem Flair, eingängiger Melodie und Sommerstimmung hatte der Song das Potenzial zu einem der Schlager-Sommerhits 2026 zu werden. Ja, man darf also auf jeden Fall gespannt sein, was das so mit sich bringt, das gute Stück. Haben wir jetzt tatsächlich hier mit im Programm als Neuvorstellung. Vincent Groß und die Estuary Brothers, Amore mit Mio.

Vincent Groß und die Essery Brothers Amore mit Mio und damit sind wir angekommen bei Platz Nummer 2. Von der 3 auf die 2 ein Platz nach oben gerutscht in der 7. Woche Joey Heindl und schwer zu erklären. Schwer.

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DJ Herzbeat und Axel Fischer, Funkel, Perlenaugen, eine weitere Neuvorstellung und das ist auch unsere letzte Neuvorstellung für heute.

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1: DJ Herzbeat und Axel Fischer und Funkelperlenaugen. Und ja, natürlich, wir haben's erkannt. Im Original stammt dieses gute Stück natürlich aus dem Jahr 1988. Im April 1988 erschienen von Pur. Geschrieben damals tatsächlich auch von Pur selber, von Hartmut Engler und von Ingo Reidel. Beide waren sehr aktiv oder sind sehr aktiv und heute ist dieser Titel immer noch gern gehört, gern gesehen und wie man sieht, er wird auch immer wieder neu aufgemischt. 2015 übrigens auch von Andreas Burani neu aufgenommen worden, aber ja, das ist eine andere Geschichte, denn das ging tatsächlich

über die Reihe der Tauschkonzerte. Aber das war es auch schon wieder mit einer neuen Ausgabe Schlagerzauber mit mir, mit Jan Mietzner aus dem Sendestudio hier in Upganschott. Schön, dass ihr dabei wart, schön, dass ihr eingeschaltet habt. Mein Name ist und bleibt Jan Mietzner und ich war auch inhaltlich und redaktionell für diese Sendung verantwortlich. In der nächsten Woche die Sendung wieder mit unserer Niki, dann bin ich mal wieder im Hintergrund. Jetzt aber erstmal eine schöne Zeit, macht es gut, bis zum nächsten Mal, sag ich tschüss, servus und goodbye mit unserer Nummer 1 Helene Fischer und heute Nacht ist sitzen geblieben, war auch in der letzten Woche Platz Nummer 1. Macht es gut, ciao.

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1: Im Studio ist Alina Wolf. Beim Zusammenstoß eines Katamarans mit mehr als 100 Menschen an Bord vor einem Segelboot vor der Küste Kroatiens sind 3 Menschen ums Leben gekommen. Ein weiterer Mensch werde nach dem Unglück noch vermisst, teilte das kroatische Verkehrs- und Meeresministerium mit. Der Zusammenstoß ereignete sich demnach zwischen den Inseln Zolta und Brač. Der Katamaran gehöre einem privaten lokalen Unternehmen. Das Segelschiff sei unter französischer Flagge unterwegs gewesen und nach dem Unfall gesunken. Wie es zu dem Unfall kam, war zunächst unklar. Beim Absturz zweier Hubschrauber nach einem Zusammenstoß in der Luft sind in der brasilianischen Metropole Rio de Janeiro mindestens 6 Menschen ums Leben gekommen. Der Feuerwehr zufolge stürzten die beiden Helikopter nach der Kollision auf den Parkplatz eines Elektroautohändlers, wo mindestens 20 Fahrzeuge Feuer fingen. Mindestens 6 Todesopfer wurden bestätigt, alle waren Besatzungsmitglieder, teilte die Feuerwehr mit. Der Unfall ereignete sich den Angaben zufolge im Vorort Recreo dos Banderantes. US-Präsident Donald Trump hat den Gegenangriff Israels im Libanon verurteilt. Der Angriff bei Beirut hätte nicht stattfinden dürfen, insbesondere an einem besonderen Tag, an dem wir einem Friedensabkommen mit dem Iran so nahe stehen, schrieb der Republikaner auf der Plattform Truth Social. Nach Angriffen der libanesischen Hisbollah-Miliz auf den Norden Israels griff die israelische Luftwaffe am Sonntag erneut Ziele im Raum von Beirut an. Trump rief zugleich alle Seiten auf, sich zurückzuhalten. Die Rückkehr von Manuel Neuer ins Tor der deutschen Nationalmannschaft nach 709 Tagen ist perfekt. Wie von Bundestrainer Julian Nagelsmann angekündigt, steht der 40-Jährige zum WM-Auftakt gegen Curaçao in der Startelf. Neuer löst damit Lothar Matthäus als ältesten deutschen Nationalspieler ab. Es ist zudem sein 125. Länderspiel. Ich habe nur positive Gedanken. Ich freue mich auf alles, was jetzt kommt, sagte Neuer bei Magenta TV. Und er versicherte, wir sind alle voller Energie. Bei ihm selbst sei alles gut.
0: 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Und jetzt das Wetter bei uns.
2: Mal mehr, mal weniger Wolken ziehen durch. Und gerade im Norden und Osten kann zwischendurch auch mal ein Schauer runterkommen. Anfangs vereinzelt mit Gewitter. Sonst bleibt's oft trocken, im Südwesten sogar noch ziemlich sonnig. In der Nacht lassen die Schauer nach, dazu Tiefstwerte zwischen 13 und 6 Grad. Morgen dann, obenrum eher viele Wolken, im Nordosten ab und zu ein Schauer, Richtung Südwesten viel Sonne, maximal bis 25 Grad.
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3: Nach den ersten Sommertagen im Mai sind wir jetzt auch kalendarisch im Sommer angekommen. Die wärmste Jahreszeit steht ja für Urlaub, die Natur in voller Blüte genießen, eine Vielzahl an Aktivitäten, die unser Leben nach draußen verlagern. Ja, und Nino De Angelo will noch etwas dazugeben, nämlich italienische Leichtigkeit und viel Lebensfreude. Eine Klangwelt, die nach warmem Sommerabend Espresso am Morgen und dem Versprechen klingt, dass der Moment für immer bleiben darf. Und bei einem Italiener gehört auch die Liebe dazu. Und daher hat er sich für ein neues Duett mit Marina Marx entschieden. Ja, und mit diesem Duett und viel italienischer Lebensfreude starten wir in den heutigen Schlager Boulevard, die Ausgabe 466. Herzlich willkommen.
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Antje Klamm war das eben gewesen über Wiederholung, Sehnsucht und Kontrollverlust. Muster, die sich wiederholen, aber die Gefühle stärker sind als jede Vernunft und man sich sagt, nicht schon wieder. Den folgenden Sänger, den kennen Sie, wenn Sie Schlager der 70er Jahre hören oder in den 80ern vielleicht das ZDF-Fernsehprogramm gesehen haben. Mit 16 wurde er von Frank Farian entdeckt und war darauf häufig im Fernsehen zu Gast mit Songs wie diesen.

Eigentlich heißt er Hans-Jürgen Schnier, aber zu dieser Zeit gehörten Künstlernamen dazu und er wurde als Benny bekannt. Das ZDF-Ferienprogramm am Nachmittag moderierte er damals zusammen mit Anke Engelke und ging danach zum Bayerischen Rundfunk und blieb dem Radio bis heute treu. Zur Adventszeit letztes Jahr, da meldete er sich nach 40 Jahren erstmals musikalisch zurück mit einem Weihnachtslied zusammen mit seiner Tochter Marie. Ja, und jetzt knüpft er daran an mit einem Comeback, seinem Comeback als Sänger. Sein Song erzählt von der Sehnsucht, dem urbanen Alltag zu entfliehen und einen Neuanfang zu wagen. Einfach weg. Hier ist Benny.

Die letzten Monate stand Julian David in der Show Blinded by Delight regelmäßig auf der Bühne im Friedrichstadtpalast in Berlin. Monate, die emotional, voller neuer Eindrücke, aber auch viel Kraft und Aufmerksamkeit gebraucht haben. Jetzt will er sich wieder mehr seiner Musikkarriere widmen. Und auch in seiner aktuellen Single Anders als man liebt geht es schon um einen Abschied, wenn Gefühle noch nachklingen, aber die gemeinsame Melodie längst verklungen ist. Ein Musikwunsch übrigens der Conny Imholz aus Altendorf in der Schweiz. Um Träume geht es gewissermaßen auch im nächsten Song. Für viele ist die Stadt Berlin einfach ein Traum. Ein Traum zum Hinziehen, zum Durchstarten. Eine Stadt, in der alles möglich ist. Ja, während viele vom Leben in der Großstadt träumen, setzt Phil Schaller ein klares Zeichen für seinen Heimatort auf dem Lande und dafür, dass man eben nicht weggehen muss, um wirklich anzukommen. Mit der Zeile "Dieses Kaff ist mein Berlin" setzt er ein selbstbewusstes Statement für Heimat, Identität und den eigenen Weg. Phil Schaller mit "Mein Berlin" wurde gewünscht von der Veronika Jäger aus Wabern und dem Philipp Gnorski aus Angermünde.

0: Nach einem schweren Fahrradunfall, mehreren Operationen, einer langen Reha-Phase musste Andrea Schönecker sich buchstäblich zurück ins Leben kämpfen. Sie kämpfte gegen Selbstzweifel und setzte auf Humor, Durchhaltevermögen und Musik und schrieb letztes Jahr diesen Song. Das Leben ist zu kurz für Drama. Es ist Zeit, wieder zu fliegen.
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TikTok Goes Schlager. Der erfolgreiche TikTok-Creator Jerome Weinert aus Berlin beschreibt mit diesem Song einen Moment, in dem alles stimmt. Leichtigkeit, die man nicht planen kann, sich aber in der Liebe so himmlisch anfühlt. Lass es mich wieder fühlen. Sein musikalischer Einstand in der Musik im Schlager von ihm, von Jerome Weinert. Das Debütalbum der folgenden Sängerin ist schon 13 Jahre her, aber ihr Name ist dennoch vielen nicht so bekannt. Eli Melinda. In der Musik begann sie mit klassischem Klavier, später kam der Gesang im Jazz- und Popbereich dazu. Sie hat ein Musikstudium in London absolviert, einen internationalen Masterabschluss in der Tasche. Beruflich arbeitet sie auch für einen Radiosender und produziert Werbung. Sie denkt nicht gerne in Schubladen. Musik, sagt sie, will sie spüren und begegnen. Wie es klingt, dir zu begegnen, das hören wir jetzt zusammen von ihr, von Eli Melinda.

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Was für eine schöne Ballade war das 1994 mit drei gefühlvollen Stimmen aus England, Belgien und Deutschland. Juliane Werding, Victor Laszlo und Maggie Riley waren das. Wenn auch Sie gerne mal einen älteren Titel hier im Schlager Boulevard hören möchten oder einen ganz neuen, ja, dann werfen Sie uns diesen doch gerne ein in unsere Wunschbox. Den Schlager Boulevard erreichen Sie über deineschlagerwelt.de unter Musik, über meinschlagertreff.de oder über unsere eigene Webseite schlagerboulevard.info. 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Die Liebe lässt Sterne aufgehen und den Himmel in eine Bühne aus Licht, Musik und Hoffnung verwandeln. Gar in ein Feuerwerk. Und in jedem Funken liegt eine Geschichte von Magie, Verliebtheit und Verbundenheit. Zeit jetzt für ein Sommerfeuerwerk mit Melanie Payer.

Wie ein Sommerfeuerwerk. Melanie Paya war das eben aus Österreich. Ja, und für den nächsten Künstler hier im Schlager Boulevard geht's jetzt mal rüber ins Nachbarland der Schweiz. Er kann steppen, singen, tanzen, jonglieren und als Schweizer natürlich auch Skifahren. Man kann ihn inzwischen auf den Bühnen erleben, als Schauspieler, als Musicaldarsteller oder als Sänger. Adrian Bury. Musikalisch fällt seine Musik auf, weil er Swing und Big Band Klänge liebt. Seine erste musikalische Diagnose letztes Jahr war Diagnose liebeskrank. Im Frühjahr überzeugte er mit Pfeif drauf und jetzt ist er der Liebe wieder ganz nah. Wenn die Welt leichter erscheint, ein Lächeln kaum noch aus dem Gesicht weicht und man alles durch die berühmte rosarote Brille wahrnimmt. Hier ist Adrian Bury.

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1: Ja, wie oft zögern wir und verpassen damit Chancen in unserem Leben. Katja Hinze will uns vermitteln, den Moment zu ergreifen, bevor er vergeht. Jetzt oder nie. Das war sicher auch für Daniel Ceylan eine häufige Motivation. Sein Weg war nicht gerade. DSDS, Straßenmusik, viele Umwege. Und in der Jackentasche, da vielleicht ein Knopf, ein zerknitterter Kassenbon, ein Stift. Die Jackentasche ist ja einer der intimsten Orte, die wir besitzen. Und einer der unscheinbarsten. Und er hatte seinen Traum immer dabei, in dieser Jackentasche. Darüber wird er gleich singen. Zuvor noch die Stimme von Rainer Kohler. In seiner Travestierrolle als Gordy gehörte er zusammen mit Georg Preuße zu dem bekanntesten deutschen Travestie-Duo Deutschlands, Mary und Gordy. 1995 ist er an Krebs gestorben. In Dankbarkeit und Erinnerung an das fantastische Travestiepaar Mary und Gordy wünscht sich Gerhard Schafheidler aus Langenargen den Solotitel von Gordy Walzer tanzen bei Nacht. Auch wenn man kein Fan von Walzerklängen ist, so steht der Text sinnbildlich für unsere Gesellschaft, schreibt er dazu. Und auch die Kerstin Weiser aus Villingen-Schwenningen hat sich diesen Titel gewünscht. Walzer tanzen bei Nacht.
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Daniel Ceylan eben. Mit zwei Frauen und zwei klaren Aussagen geht unser heutiger Schlager Boulevard zu Ende. Isabel Varell will, dass diese Nacht nie enden soll und Sabrina Sänger will zuvor Klarheit und den Mut, zu dem zu stehen, was man fühlt. Damit geht unser heutiger Schlager Boulevard zu Ende, die Ausgabe 466. Nächste Ausgabe, nächste Woche, gleiche Welle, gleiche Stelle. Für Sie alles Liebe, alles Gute und bis nächste Woche hier im Schlager Boulevard. Ihr Andreas von Jutta Zenker.